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1: Ein Mensch jedoch, dem nur wenig vergeben wurde, zeigt nur wenig Liebe.
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0: Der Spruch des Tages.
1: Na, ich kenne das Gefühl, wenn jemand Druck macht. Also eine Situation, ein Mensch, eine Nachricht, einen kleiner werden lassen. Man zieht den Kopf ein, weicht aus, sagt lieber nichts. Nicht, weil man feige ist, sondern weil es Kraft kostet, standzuhalten. Paulus schreibt, lasst euch von euren Feinden nicht einschüchtern. Für sie ist das ein Zeichen, dass sie verloren sind, für euch dagegen ein Zeichen, dass ihr gerettet seid. Und zwar durch Gott selbst. Er weiß, wer zu Jesus gehört, erlebt Gegenwind. Entscheidend ist aber, wem wir glauben. Den Stimmen, die uns kleinreden, oder Gott, der uns angenommen hat. Wer mit Jesus lebt, muss sich nicht über Angst oder Ablehnung definieren. Unsere Identität hängt nicht davon ab, wie andere uns behandeln, sondern davon, dass Gott zu uns steht. Welche Stimme bekommt heute dein Vertrauen?
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1: Jeder, der ein Kind um meinetwillen aufnimmt, der nimmt mich auf. Und wer mich aufnimmt, nimmt meinen Vater auf, der mich gesandt hat. Wer der Geringste unter euch ist, der ist der Größte.
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1: Ich bin Jerome Nussbaum. Ein großer Waldbrand bedroht mehrere Dörfer in Nordrhein-Westfalen. Betroffen ist die Gemeinde Hürtgenwald im Kreis Düren. Dort brennt es auf einer Fläche so groß wie 35 Fußballfelder.
2: Die Gemeinde spricht von einer Großschadenslage. In der Nacht hieß es, dass die Flammen 500 Meter von Wohnhäusern entfernt sind. Die Bundesstraße 399 entlang des betroffenen Waldstücks wurde gesperrt. Sollte sich der Wind drehen, könnten die Brände den Bewohnern in den Ortsteilen Gai und Großhau näher kommen. Die Feuerwehr ist seit dem Nachmittag im Einsatz. Ein Hubschrauber warf Löschwasser über dem Wald ab. Die Ursache für den riesigen Brand ist derzeit unklar. Noah Ulrich, Redaktion.
1: In der Ostsee vor Rügen ist ein toter Buckelwal entdeckt worden. Er treibt im Greifswalder Bodden. Das Deutsche Meeresmuseum hat angekündigt, ihn untersuchen zu wollen. Mecklenburg-Vorpommerns Umweltminister Backhaus erhofft sich Erkenntnisse darüber, woran solche Wale in der Ostsee sterben und warum sie überhaupt in die Ostsee gelangen. Die Wasserschutzpolizei hat die Gefahrenstelle gesichert. Das Tier soll als nächstes von einem Schiff zur kleineren Insel Dänholm vor Stralsund geschleppt werden. Zum Jahrestag des Mauerbaus vor 65 Jahren hat Bundeskanzler Merz zur Verteidigung von Freiheit und Demokratie aufgerufen. Heute sei das Land länger vereint, als es durch die Mauer geteilt gewesen sei, sagte er.
3: Nach seinen Worten seien Freiheit und Demokratie nicht selbstverständlich. Man müsse immer dafür kämpfen, so Merz. Bei der zentralen Gedenkveranstaltung in der Kapelle der Versöhnung hatte Bundestagspräsidentin Klöckner an Günter Littfien erinnert, das erste Opfer des Schießbefehls. Die frühere Grenze sei heute fast unsichtbar, habe in Deutschland aber Spuren hinterlassen, sagte sie. Dabei verwies Klöckner auf fortbestehende Spaltungen zwischen Ost und West und rief dazu auf, dass die Menschen in Deutschland einander zuhören sollten. Ulrike Klein, Redaktion.
1: Vor den Landtagswahlen im Osten verschärft sich innerhalb des BSW der Streit über den Umgang mit der AfD. Thüringens BSW-Landesverband wirft Parteigründerin Wagenknecht eine mangelnde Abgrenzung zur AfD vor. Infrastrukturminister Schütz sagte dem Nachrichtensender Welt, Wagenknecht und die BSW-Bundesspitze steuerten einen gefährlichen Kurs, den er nicht mittragen könne. Ein Angebot von AfD-Fraktionschef Höcke, sie zur Ministerpräsidentin machen zu wollen, lehnte Wagenknecht gestern ab. Zuvor hatte sie jedoch die Ausgrenzung der AfD als Brandmauerirrsinn bezeichnet. Bei der Leichtathletik-EM in Birmingham hat es am Abend Gold, Silber und Bronze für Deutschland gegeben. Leo Neugebauer gewann die Goldmedaille im Zehnkampf. Silber ging an Niklas Kaul. Außerdem sicherte sich Gesa Felicitas Krause Gold im 3000 Meter Hindernislauf. Die Bronzemedaille ging dabei an Olivia Gürt. Und nochmal Bronze sicherte sich Henrik Janssen im Diskuswurf.
0: Die Nachrichten wurden bereitgestellt von Radio Aktuell. 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
1: Die Temperaturen liegen im Moment in Köln und in Bonn bei 20 Grad, in Hamburg bei 16, Bremen 17, Berlin 16 Grad, Dresden 15, in Frankfurt am Main messen wir 20 Grad, in Stuttgart 17, München 13, Erfurt 18 und Münster 20 Grad. Es bleibt verbreitet sonnig heute. Im Tagesverlauf können im Norden wenige hohe Wolkenfelder aufziehen. Im Westen und Südwesten sind ein paar lockere Quellwolken dabei. Es bleibt aber überall trocken bei Höchstwerten zwischen 31 Grad im Nordosten und bei bis zu 38 Grad im Westen und Südwesten. Morgen können dann nach einem sonnigen Start vom Südwesten her bis in den Norden dichtere Wolken aufziehen. Dann sind auch wieder einzelne, teils kräftige Schauer möglich. Die Temperaturen erreichen noch einmal bis zu 38 Grad.
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1: Ich bin Jerome Nussbaum. Ein großer Waldbrand bedroht mehrere Dörfer in Nordrhein-Westfalen. Betroffen ist die Gemeinde Hürtgenwald im Kreis Düren. Dort brennt es auf einer Fläche so groß wie 35 Fußballfelder.
2: Die Gemeinde spricht von einer Großschadenslage. In der Nacht hieß es, dass die Flammen 500 Meter von Wohnhäusern entfernt sind. Die Bundesstraße 399 entlang des betroffenen Waldstücks wurde gesperrt. Sollte sich der Wind drehen, könnten die Brände den Bewohnern in den Ortsteilen Gai und Großhau näher kommen. Die Feuerwehr ist seit dem Nachmittag im Einsatz. Ein Hubschrauber warf Löschwasser über dem Wald ab. Die Ursache für den riesigen Brand ist derzeit unklar. Noah Ulrich, Redaktion.
1: In der Ostsee vor Rügen ist ein toter Buckelwal entdeckt worden. Er treibt im Greifswalder Bodden. Das Deutsche Meeresmuseum hat angekündigt, ihn untersuchen zu wollen. Mecklenburg-Vorpommerns Umweltminister Backhaus erhofft sich Erkenntnisse darüber, woran solche Wale in der Ostsee sterben und warum sie überhaupt in die Ostsee gelangen. Die Wasserschutzpolizei hat die Gefahrenstelle gesichert. Das Tier soll als nächstes von einem Schiff zur kleineren Insel Dänholm vor Stralsund geschleppt werden. Zum Jahrestag des Mauerbaus vor 65 Jahren hat Bundeskanzler Merz zur Verteidigung von Freiheit und Demokratie aufgerufen. Heute sei das Land länger vereint, als es durch die Mauer geteilt gewesen sei, sagte er.
3: Nach seinen Worten seien Freiheit und Demokratie nicht selbstverständlich. Man müsse immer dafür kämpfen, so Merz. Bei der zentralen Gedenkveranstaltung in der Kapelle der Versöhnung hatte Bundestagspräsidentin Klöckner an Günter Littfien erinnert, das erste Opfer des Schießbefehls. Die frühere Grenze sei heute fast unsichtbar, habe in Deutschland aber Spuren hinterlassen, sagte sie. Dabei verwies Klöckner auf fortbestehende Spaltungen zwischen Ost und West und rief dazu auf, dass die Menschen in Deutschland einander zuhören sollten. Ulrike Klein, Redaktion.
1: Vor den Landtagswahlen im Osten verschärft sich innerhalb des BSW der Streit über den Umgang mit der AfD. Thüringens BSW-Landesverband wirft Parteigründerin Wagenknecht eine mangelnde Abgrenzung zur AfD vor. Infrastrukturminister Schütz sagte dem Nachrichtensender Welt, Wagenknecht und die BSW-Bundesspitze steuerten einen gefährlichen Kurs, den er nicht mittragen könne. Ein Angebot von AfD-Fraktionschef Höcke, sie zur Ministerpräsidentin machen zu wollen, lehnte Wagenknecht gestern ab. Zuvor hatte sie jedoch die Ausgrenzung der AfD als Brandmauer-Irrsinn bezeichnet. Bei der Leichtathletik-EM in Birmingham hat es am Abend Gold, Silber und Bronze für Deutschland gegeben. Leo Neugebauer gewann die Goldmedaille im Zehnkampf. Silber ging an Niklas Kaul. Außerdem sicherte sich Gesa Felicitas Krause Gold im 3000 Meter Hindernislauf. Die Bronzemedaille ging dabei an Olivia Gürth. Und nochmal Bronze sicherte sich Henrik Janssen im Diskuswurf.
0: Die Nachrichten wurden bereitgestellt von Radio Aktuell. 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
1: Die Temperaturen liegen im Moment in Köln und in Bonn bei 20 Grad, in Hamburg bei 16, Bremen 17, Berlin 16 Grad, Dresden 15, in Frankfurt am Main messen wir 20 Grad, in Stuttgart 17, München 13, Erfurt 18 und Münster 20 Grad. Es bleibt verbreitet sonnig heute. Im Tagesverlauf können im Norden wenige hohe Wolkenfelder aufziehen. Im Westen und Südwesten sind ein paar lockere Quellwolken dabei. Es bleibt aber überall trocken bei Höchstwerten zwischen 31 Grad im Nordosten und bei bis zu 38 Grad im Westen und Südwesten. Morgen können dann nach einem sonnigen Start vom Südwesten her bis in den Norden dichtere Wolken aufziehen. Dann sind auch wieder einzelne, teils kräftige Schauer möglich. Die Temperaturen erreichen noch einmal bis zu 38 Grad.
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4: Freitag ist, wenn der Computer dir vorschreibt, wie du zu arbeiten hast. Ja, da komme ich heute Morgen ins Studio, nichts ahnend, und drücke hier wie immer auf alle möglichen Tasten. Aber es passiert nichts. Es tut sich nichts. Stehst du da, gucke ich unter den Schreibtisch, denk, Mensch, der PC ist doch an. Da hat er sich aufgehängt. Ha, wann hat sich das letzte Mal euer Computer aufgehängt? Ich meine, im Jahr 2026, da passiert sowas doch eigentlich kaum noch, oder? Überraschende technische Störungen, die sich diese Woche im ERF Yes Studio ereignen. Wir hatten schon knackende Mikrofone, jetzt hängt sich der PC auf. Was kommt als nächstes? Zum Glück alles nur Probleme, die sich gut lösen lassen. Ja, das muss man ja sagen, bis jetzt hat alles gepasst. Wir machen einfach weiter wie gehabt, wir bleiben dabei. Nur kleine Problemchen. Na? Wir wollen schließlich die Zeit hier gemeinsam genießen, die uns geschenkt ist. Ich wünsche euch jetzt an dieser Stelle einen guten Start in den Freitag. Freue mich, dass ihr eingeschaltet habt. Und jetzt bringe ich euch Richtung Wochenende mit Rant Collective und Evergreen.

Brian Stevenson, neu bei ERF Yes mit Different Kind of Love. Ich freue mich, dass ihr bei ERF Yes mit dabei seid und ich freue mich auf das, was ich gleich hier für euch vorbereitet habe. Es geht um einen Song von Ellie Limebear. Gefühlt haben wir von der ja schon länger nichts mehr gehört, oder? Ah, da freue ich mich doch, dass wir mal ein altbekanntes Schätzchen ausgegraben haben aus dem Jahr 2019. What Love Looks Like, da gucken wir uns gleich mal die Highlights des Textes gemeinsam an. Vorher hören wir noch auf Bastian Benoit mit Lichtblick. Und hier ist für euch Bodhi, Good Old Days. Schönen guten Morgen bei ERF Yes.

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0: 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Bastian Benoit für euren Freitag mit Lichtblick um 17 Minuten nach 7. Hier ist ERF. Yes, und Ellie Limebear, die ist jetzt am Start für euch auf der Playlist mit einem alten Schätzchen. Ja, und das klingt nicht nur gut, sondern auch der Inhalt hat es in sich. In What Love Looks Like beschreibt Ellie, wie eigentlich echte Liebe aussieht. Und der Song gibt darauf jetzt keine kitschige Antwort, sondern eine ziemlich konkrete. Liebe zeigt sich nämlich nicht nur in schönen Worten. Ellie Limebear nimmt Jesus da als bestes Beispiel aller Zeiten. Und wie sehr Jesus euch liebt, das hört ihr jetzt selbst. Hier sind für euch die Highlights des Textes.
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2: Jesus, du bist immer geduldig, immer freundlich. Du lässt die Verlorenen niemals zurück. Auch wenn ich noch umherirre, du suchst und findest mich. Das wirst du immer tun. Denn du liebst mich ganz und gar. So sehr, dass du dein Leben gegeben hast. Freiwillig. Ein schonungsloses Opfer deinerseits. Ich sehe die Narben in deinen Händen und Füßen. Du hast die Dornenkrone für mich getragen. In deinen Augen kann ich Vergebung erkennen. So sieht Liebe aus. Ellie Limebear, What Love Looks Like.
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Yep, das ist ein Hit. Ellie Leiber, What Love Looks Like. Ihr habt die Highlights des Textes bei ERF Yes gehört. Es ist 7:22 Uhr.

Sheeran mit Problems bei ERF. Yes, kurz vor halb acht heißt kurz vor gute Nachricht. Wir finden sie täglich, so natürlich auch gleich. Um Punkt halb gibt's wieder eine und die geht über die Umbenennung eines Gymnasiums in Frankfurt.

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0: Freya Sky. Für euren Freitag, es ist 7:30.
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0: Eine Schule bekommt einen neuen Namen und damit auch ein klares Versprechen. Ja, wenn die politische Stimmung im Land ein bisschen rauer wird, wenn die Menschen wieder nach Herkunft, Religion oder sogar Hautfarbe sortiert und gegeneinander ausgespielt werden, dann kann einem schon ganz schön mulmig zumute werden. Zumindest geht das mir so. Und ich finde, da passt es, dass das neue Gymnasium in Frankfurt jetzt den Namen Margot-Friedländer-Gymnasium trägt. Gerade zur rechten Zeit, finde ich. Margot Friedländer hat den Holocaust überlebt und bis zu ihrem Tod gegen das Vergessen und für Menschlichkeit, Respekt und Zivilcourage gekämpft. Ihre Botschaft an junge Menschen war klar und deutlich. Sie hat gesagt, seid Menschen. Ja, und genau das will die Schule in Frankfurt mit ihrem neuen Namen sichtbar machen. Nicht als Parteipolitik, sondern als ein klares Gegenzeichen. Gegen Ausgrenzung, gegen Menschenfeindlichkeit, gegen das Wegsehen. Ich finde, das macht Mut, weil es zeigt, dass wir gewissen Stimmungen nicht einfach ausgeliefert sind. Wir können Räume schaffen, in denen Respekt gelernt und Menschlichkeit gelebt wird.
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0: Auf geht's, ab geht's Richtung Wochenende. Hier seid ihr richtig, euer Freitag bei ERF Yes. Und wie könnten wir den jetzt besser starten als mit einem fetzigen, frischen Hit hier auf der ERF Yes Playlist? You Not Us spiele ich euch mit dem alten Klassiker. Daddy DJ im neuen Gewand. Das ist Flipside für euch.

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Ann Wilson, Till the Road Runs Out bei ERF. Yes, gleich haben wir es 20 Minuten vor 8. Höchste Zeit, mal in den ERF Yes WhatsApp-Status zu gucken. Habt ihr heute noch nicht gemacht? Na dann, aber mal los. Solltet ihr den nicht sehen, dann schreibt mir doch gerade in der WhatsApp. Dann speichere ich euch schnell ab und dann verpasst ihr nichts mehr, was bei ERF Yes läuft. 0160 44 55 006 ist die Nummer eures Vertrauens. Und während ihr einen Blick riskiert, kann ich euch schon mal sagen, dass wir gleich über das sprechen werden, was da heute drin steht. Es geht nämlich um ein Zitat aus einem Song, den ich sehr feiere. Und deshalb sprechen wir gleich ausführlicher drüber. Nach This Is Not The End von Big Daddy Wee. Von vorher spiele ich euch noch Caleb Meekum, On Fire. ERF Yes.

Viertel vor acht, ERF, yes im Ohr. Und dann steht man da und denkt sich, kriege ich das jetzt selbst hin oder rufe ich doch lieber jemanden an, der Ahnung hat? Vielleicht kennt ihr das Gefühl, ne, wenn ihr zu Hause vor irgendetwas steht, was gerade kaputt gegangen ist. Genau dieses Gefühl steckt in Believe von Jervis Campbell. Ne, dieses Abwägen zwischen, na, das mache ich jetzt mal allein und vielleicht brauche ich doch ein bisschen Hilfe. Und das gilt jetzt nicht nur für kaputte Waschmaschinen oder klemmende Schranktüren. Manchmal kommen wir auch im Leben an den Punkt, an dem so stures Weitermachen irgendwie nicht mehr hilft. Da kann, glaube ich, Vertrauen der bessere Weg sein. Und vielleicht heißt das für euch heute ganz konkret, ein paar Dinge einfach mal im Gebet ganz bewusst in Gottes Hände zu legen. Passend dazu gibt's heute das entsprechende Zitat im ERFS WhatsApp-Status. Da steht aus dem Song, vielleicht brauche ich manchmal nur ein wenig mehr Vertrauen und ein wenig mehr Glauben. Hier ist für euch Jervis Campbell mit Believe bei ERF Yes. 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

der passende Song zum ERF Yes WhatsApp-Status. Jarvis Campbell mit Believe. Und wenn ihr den Status sehen wollt, dann schreibt mir doch eine WhatsApp. 0160 44 55 006.

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John Michael Howell, Missing Peace bei ERF. Yes, und wir freuen uns auf gleich. Könnt ihr quasi die Duschbürste umfunktionieren zum Mikrofon? Megan Wood singt für euch Heaven Down hier im Anschluss an die Nachrichten. Und auch vorne, vor den Nachrichten, gibt's natürlich was Schickes auf die Ohren. Zum Beispiel Max Giesinger noch mit Irgendwann ist jetzt.

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1: Ich bin Jerome Nussbaum. Etwa 1800 Menschen werden in der Eifel vor einem großen Waldbrand in Sicherheit gebracht. Der erste Ort musste am frühen Morgen evakuiert werden.
2: Der Brand hat sich über Nacht so ausgeweitet, dass er Häuser bedroht. Betroffen ist der Hürtgenwalder Ortsteil Gai im Kreis Düren. Die Bewohner wurden aufgerufen, nur die nötigsten privaten Gegenstände sowie Ausweisdokumente und Medikamente mitzunehmen. Es brennen rund 25 Hektar Wald. Die Flammen waren am Abend schon bis auf 500 Meter an Gai herangekommen. Das Feuer sei derzeit außer Kontrolle, heißt es vor Ort. Laut Feuerwehr ist die Lage sehr unübersichtlich. Noah Ulrich, Redaktion.
1: Wegen der anhaltenden Trockenheit und Hitze befürchtet der Deutsche Bauernverband Ernteeinbußen bis hin zu einem möglichen Totalausfall. Verbandspräsident Ruckwied sagte dem Redaktionsnetzwerk Deutschland, man gehe insbesondere beim Weizen von einer unterdurchschnittlichen Ernte aus. Aber auch bei Kartoffeln, Gemüse und Zuckerrüben zeichneten sich erhebliche Ertragseinbußen ab. Zum totalen Ertragsausfall könnte es demnach in südlichen Teilen Deutschlands kommen. US-Vizepräsident Vance hat sich zu einem neuen obersten Ziel im Iran-Krieg geäußert. Nach seinen Worten geht es in erster Linie um niedrige Öl- und Gaspreise für die US-Bürger.
3: Erst als zweites Ziel nannte er bei Fox News, dass der Iran niemals in den Besitz von Atomwaffen gelangen dürfe. Man sei dabei, beides zu erreichen, so Vance. Präsident Trump hatte immer wieder erklärt, dass mit dem Krieg das Hauptziel verfolgt werde, den Iran daran zu hindern, an Atomwaffen zu gelangen. Selbst wenn dies kurzfristige wirtschaftliche Opfer für die US-Bürger bedeute, zum Beispiel durch hohe Kraftstoffpreise. Die werden vor allem durch die Blockade der Straße von Hormuz verursacht. Ulrike Klein, Redaktion.
1: Ein NATO-Kampfjet hat in der Nacht über Lettland eine Drohne abgeschossen. Die lettische Armee sprach von einem ausländischen Flugobjekt und machte Russland verantwortlich. Demnach könnte es sich um eine ukrainische Drohne gehandelt haben, die wegen Russlands elektronischer Kampfführung in den lettischen Luftraum geraten sei. Zwischenzeitlich wurde die Bevölkerung aufgerufen, sich in Sicherheit zu bringen. Die ostdeutschen Verkehrsminister beraten heute in Gera über ihre gemeinsamen Positionen gegenüber dem Bund, unter anderem bei der Finanzierung des Bahnverkehrs. Es soll um eine bessere Mobilität für Menschen in ländlichen Regionen gehen. Brandenburgs Verkehrsminister Krumbach fordert vom Bund mehr und langfristige Unterstützung für Bahnprojekte in Ostdeutschland. Er bezeichnete dabei als besonders wichtig verlässliche Zugverbindungen nach Berlin, aber auch zwischen den ostdeutschen Ländern sowie nach Polen und Tschechien.
0: Die Nachrichten wurden bereitgestellt von Radio Aktuell. Und jetzt das Wetter bei ERF Yes.
1: Wir schauen auf die aktuellen Temperaturen. Köln und Bonn 24 Grad, Hamburg 22, Bremen und Berlin 21 Grad, in Dresden 23, Frankfurt am Main 24 Grad, Stuttgart 23, München 21 Grad, Erfurt 22 und in Münster messen wir 24 Grad. Es bleibt verbreitet sonnig heute. Im Tagesverlauf können im Norden wenige hohe Wolkenfelder aufziehen. Im Westen und Südwesten sind ein paar lockere Quellwolken dabei. Es bleibt aber überall trocken bei Höchstwerten zwischen 31 Grad im Nordosten und bei bis zu 38 Grad im Westen und Südwesten. Morgen können dann nach einem sonnigen Start vom Südwesten her bis in den Norden dichtere Wolken aufziehen. Dann sind auch wieder einzelne, teils kräftige Schauer möglich. Die Temperaturen erreichen noch einmal bis zu 38 Grad.
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4: Vier Minuten nach acht am Freitagmorgen. Ich freue mich, dass ihr mich mitnehmt und hoffe, dass ein freies Wochenende vor eurer Nase liegt, an dem ihr einfach mal die Füße hochlegen könnt, euch ein bisschen entspannen könnt und das Leben genießt. Ich bringe euch hin jetzt mit einem Hit, den ich eben versprochen habe. Megan Woods mit starker Stimme. Hier ist für euch Heaven Down Here. Guten Freitag.

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1: Den mag ich. Florian Künstler. Das alles ist passiert. Bei ERF. Yes. Ist ja ein ganz sympathischer Typ, der liebe Florian Künstler. Also, ich glaube, so perfekter Schwiegersohn-mäßig. Aber es gibt ja auch andere Menschen. Vielleicht kennt ihr Leute, die sehr einschüchternd wirken. Die irgendwie so ein richtig krasses Auftreten haben und da reicht dann schon ein Satz dieser Leute. Und man will so gefühlt den Kopf einziehen und denkt sich, ich sag jetzt besser einfach gar nichts mehr, bevor ich irgendwas Falsches sage und mich vor dem auch noch zum Deppen mache. Der Spruch des Tages, den wir heute für euch vorbereitet haben, der geht in so Situationen mal rein und fragt, welche Stimme bekommt euer Vertrauen? Die, die euch einschüchtert oder doch eher die, die euch aufrichtet? Bleibt dran und hört mehr Spruch des Tages nach zwei Songs bei ERF Yes.

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1: Na, ich kenne das Gefühl, wenn jemand Druck macht. Also eine Situation, ein Mensch, eine Nachricht, einen kleiner werden lassen. Man zieht den Kopf ein, weicht aus, sagt lieber nichts. Nicht, weil man feige ist, sondern weil es Kraft kostet, standzuhalten. Paulus schreibt, lasst euch von euren Feinden nicht einschüchtern. Für sie ist das ein Zeichen, dass sie verloren sind, für euch dagegen ein Zeichen, dass ihr gerettet seid. Und zwar durch Gott selbst. Er weiß, wer zu Jesus gehört, erlebt Gegenwind. Entscheidend ist aber, wem wir glauben. Den Stimmen, die uns kleinreden, oder Gott, der uns angenommen hat. Wer mit Jesus lebt, muss sich nicht über Angst oder Ablehnung definieren. Unsere Identität hängt nicht davon ab, wie andere uns behandeln, sondern davon, dass Gott zu uns steht. Welche Stimme bekommt heute dein Vertrauen?
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Bevor es gut wird, habt ihr wahrscheinlich noch kein ERF Yes gehört, denn mit uns gelingt der perfekte Start in den Freitag Richtung Wochenende. Schönste Popmusik gibt's natürlich frei Haus aufs Ohr. Und jetzt heißt's, bisschen zurücklehnen und entspannen. Vielleicht schon mal die Brotbüchse öffnen und ins Pausenbrot gebissen zu Bailey Thompson und Stuck.

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Kennt ihr die lustigen Taschenbücher? Da gibt's ja hier den Cousin, ist es glaube ich, von Donald Duck. Der heißt Gustav Ganz. So, EFS ist hier. Und das war ja immer so ein ganz glücklicher. Ne? Die glückliche Gans. Und irgendwie musste ich unweigerlich an den denken, als ich die gute Nachricht gefunden habe, die ich euch gleich präsentiere. Es geht um eine Gans, ja, die nicht nur Glück hatte, sondern vor allen Dingen auch anderen Glück gebracht hat. Bleibt dran. Gute Nachricht. Und Punkt Hype. Noch zwei Songs hier bei ERF Yes.

Tarian mit Big God und ein Song habe ich noch für euch, wenn ich mal so auf die Uhr gucke. Ten Rock, God Like That. Machen wir noch ein bisschen Zeit vor der guten Nacht.

0: Ten Rock, God Like That. Jetzt aber, es ist 8:30.
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0: Ganz toll gemacht, Gusi. Ja, es ist tatsächlich eine Gans, die ihr da im Hintergrund hört. Zumindest wenn man der ERFS Sounddatenbank Glauben schenken darf. Eine andere habe ich jetzt nicht für euch. Müssen wir mit leben. Es geht um eine Gans, über die wir jetzt sprechen. Und zwar im US-Bundesstaat Texas. Da ist eine Gans zur Heldin einer ganzen Familie geworden. Goosey heißt die Gans und die hat mitten in der Nacht so laut geschnattert, dass die Besitzer aufgewacht sind. Und als der Besitzer nach draußen gegangen ist, hat er entdeckt, oha, meine Scheune brennt. Mit einem Gartenschlauch konnte er das Feuer löschen. Die Tiere in der Scheune sind alle unverletzt geblieben. Und das wahrscheinlich einfach nur, weil Goosey rechtzeitig Alarm geschlagen hat. Das Kuriose ist, Goosey lebt erst seit Mai bei der Familie. Die Tochter hatte sich die Gans gewünscht und sie nach einem Besuch bei einer Geflügelshow einfach mit nach Hause gebracht, ohne vorher jemandem Bescheid zu sagen. Tja, und nur wenige Monate später rettet ausgerechnet dieses neue Familienmitglied den ganzen Hof.
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0: Habt ihr Bock nochmal die Gans zu hören? Ich weiß nicht, was das für eine Gans sein soll. Also ich glaube, die hat irgendwas. Vielleicht hat sich's genauso angehört, als die Scheune gebrannt hat. Ja, so ein hysterisches Gänseschreien. Ich muss noch einmal kurz hier. Die arme Gans. Kann ja mal einer helfen vielleicht. Also manchmal fragt man sich wirklich, wo die Töne hier herkommen, die wir abgespeichert haben. Aber gut, man muss manchmal mit dem arbeiten und leben, was man hat. Das war eine Gans bei ERF Yes. Und jetzt wünsche ich euch einen ganz schönen Morgen. Guten Start euch Richtung Freitag mit der schönsten Popmusik. Die kommt jetzt von Matt Hansen direkt in euer Ohr mit Vision.

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Tim Timmons, The Way We Love bei ERF. Yes, 0160 44 55 006, das ist richtig die ERF Yes WhatsApp-Nummer. Da erreicht ihr uns hier im Studio. Ich freue mich immer, wenn wir ein bisschen hin und her schreiben, über die Themen hier diskutieren. Ich ein bisschen was von euch erfahre, ihr vielleicht von mir. Und gestern habe ich eine Geschichte gehört, die hat mich wirklich bewegt. Es ist die von ERF Yes Hörerin Barbara, die als Missionarin in ein anderes Land gezogen ist. Und ihr Weg dahin, der ist alles andere als gewöhnlich, würde ich sagen. Er ist gezeugt von purem Gottvertrauen und zeigt, dass Gott Wege ebnet, wo der Mensch manchmal keine sieht. Ihre Geschichte erzähle ich euch gleich nach zwei Songs hier im Programm bei ERF Yes, da, wo du inspiriert wirst.

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Hier erreicht ihr uns mit Text, Audio, Foto oder Video. 0160 44 55 006. 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

Michael Christopher, Land of the Living. Ihr hört ERF, yes, und manchmal, da sieht Vertrauen ziemlich unvernünftig aus. Manchmal braucht's aber genau das, nämlich Vertrauen. Ich würde euch gerne von ERF, yes, Hörerin Barbara erzählen. Die ist aus Deutschland ausgewandert, und zwar als Missionarin nach Dänemark. Für ihre befristete Aufenthaltserlaubnis braucht sie damals 50.000 Kronen, rund 6.500 Euro also, als finanzielle Sicherheit, ebenso wie eine Arbeitsstelle in Dänemark. Aber Barbara ist überzeugt, Gott möchte, dass sie ihr Geld und ihren Besitz komplett in Deutschland lässt und in Dänemark ganz für ihn arbeitet. Mit Evangelisation am Strand, mit Lobpreis und Begegnungen mit Menschen. Also sagt sie zu Gott, okay, ich mache das, aber da musst du dich auch um alles kümmern, weil einfach so geht das nicht. Da gibt's Gesetze und Auflagen, die ich nicht einfach umgehen kann. Und so geht Barbara zum dänischen Staatsministerium und stellt dort ihren Antrag. Sie sagt sinngemäß, Jesus möchte, dass ich hier lebe und für ihn arbeite. Bäm. Und ein halbes Jahr später, da sagt die zuständige Mitarbeiterin zu ihr, also sowas haben wir noch nie gemacht. Du bist der erste Mensch, mit dem ich das jetzt mal ausprobiere. Und tatsächlich bekommt Barbara so sogar eine unbefristete Aufenthaltserlaubnis und das Ganze unterzeichnet schwarz auf weiß. Für sie ist klar, Gott öffnet ihr diese Tür. Und vielleicht liegt genau darin die Ermutigung für euch heute. Vertrauen heißt nicht, dass alle Fragen sofort beantwortet sind, aber es heißt, den nächsten Schritt zu gehen und Gott zuzutrauen, dass er weiter sieht als wir und dass er Wege ebnet, wo wir gar keine sehen.

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1: 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BAC für euren Freitag bei ERF. Yes, gleich werdet ihr richtig gut informiert über die aktuelle Nachrichtenlage. Alles, was wichtig ist aus Deutschland und der Welt, gibt's um Punkt 9. Und bis dahin unter anderem Sef Schlüter auf die Ohren. Road less traveled.

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1: Ich bin Jerome Nussbaum. Etwa 1800 Menschen werden in der Eifel vor einem großen Waldbrand in Sicherheit gebracht. Der erste Ort musste am frühen Morgen evakuiert werden.
2: Der Brand hat sich über Nacht so ausgeweitet, dass er Häuser bedroht. Betroffen ist der Hürtgenwalder Ortsteil Gai im Kreis Düren. Die Bewohner wurden aufgerufen, nur die nötigsten privaten Gegenstände sowie Ausweisdokumente und Medikamente mitzunehmen. Es brennen rund 25 Hektar Wald. Die Flammen waren am Abend schon bis auf 500 Meter an Gai herangekommen. Das Feuer sei derzeit außer Kontrolle, heißt es vor Ort. Laut Feuerwehr ist die Lage sehr unübersichtlich. Noah Ulrich, Redaktion.
1: Wegen der anhaltenden Trockenheit und Hitze befürchtet der Deutsche Bauernverband Ernteeinbußen bis hin zu einem möglichen Totalausfall. Verbandspräsident Ruckwied sagte dem Redaktionsnetzwerk Deutschland, man gehe insbesondere beim Weizen von einer unterdurchschnittlichen Ernte aus. Aber auch bei Kartoffeln, Gemüse und Zuckerrüben zeichneten sich erhebliche Ertragseinbußen ab. Zum totalen Ertragsausfall könnte es demnach in südlichen Teilen Deutschlands kommen. US-Vizepräsident Vance hat sich zu einem neuen obersten Ziel im Iran-Krieg geäußert. Nach seinen Worten geht es in erster Linie um niedrige Öl- und Gaspreise für die US-Bürger.
3: Erst als zweites Ziel nannte er bei Fox News, dass der Iran niemals in den Besitz von Atomwaffen gelangen dürfe. Man sei dabei, beides zu erreichen, so Vance. Präsident Trump hatte immer wieder erklärt, dass mit dem Krieg das Hauptziel verfolgt werde, den Iran daran zu hindern, an Atomwaffen zu gelangen. Selbst wenn dies kurzfristige wirtschaftliche Opfer für die US-Bürger bedeute, zum Beispiel durch hohe Kraftstoffpreise. Die werden vor allem durch die Blockade der Straße von Hormuz verursacht. Ulrike Klein, Redaktion.
1: Ein NATO-Kampfjet hat in der Nacht über Lettland eine Drohne abgeschossen. Die lettische Armee sprach von einem ausländischen Flugobjekt und machte Russland verantwortlich. Demnach könnte es sich um eine ukrainische Drohne gehandelt haben, die wegen Russlands elektronischer Kampfführung in den lettischen Luftraum geraten sei. Zwischenzeitlich wurde die Bevölkerung aufgerufen, sich in Sicherheit zu bringen. Die ostdeutschen Verkehrsminister beraten heute in Gera über ihre gemeinsamen Positionen gegenüber dem Bund. Unter anderem bei der Finanzierung des Bahnverkehrs. Es soll um eine bessere Mobilität für Menschen in ländlichen Regionen gehen. Brandenburgs Verkehrsminister Krumbach fordert vom Bund mehr und langfristige Unterstützung für Bahnprojekte in Ostdeutschland. Er bezeichnete dabei als besonders wichtig verlässliche Zugverbindungen nach Berlin, aber auch zwischen den ostdeutschen Ländern sowie nach Polen und Tschechien.
0: Die Nachrichten wurden bereitgestellt von Radio Aktuell. 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
1: Wir schauen auf die aktuellen Temperaturen. Köln und Bonn 24 Grad, Hamburg 22, Bremen und Berlin 21 Grad, in Dresden 23, Frankfurt am Main 24 Grad, Stuttgart 23, München 21 Grad, Erfurt 22 und in Münster messen wir 24 Grad. Es bleibt verbreitet sonnig heute. Im Tagesverlauf können im Norden wenige hohe Wolkenfelder aufziehen. Im Westen und Südwesten sind ein paar lockere Quellwolken dabei. Es bleibt aber überall trocken bei Höchstwerten zwischen 31 Grad im Nordosten und bei bis zu 38 Grad im Westen und Südwesten. Morgen können dann nach einem sonnigen Start vom Südwesten her bis in den Norden dichtere Wolken aufziehen. Dann sind auch wieder einzelne, teils kräftige Schauer möglich. Die Temperaturen erreichen noch einmal bis zu 38 Grad.
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4: 3 nach 9, euch einen guten Morgen aus dem ERF Yes Studio. Julian schnaubelt am Mikrofon und ich bin ja so ein bisschen wie der Weihnachtsmann im Sommer. Ich bin nämlich ein Wunscherfüller. Der Alfred aus Ipsheim hat sich bei mir gemeldet per WhatsApp 0160 44 55 006. Der switcht immer von den Kollegen von ERF Plus rüber, wenn drüben gern gehört losgeht. Das ist schon ein kleines offenes Geheimnis, dass das manche Menschen tun. Und er hat sich einen Song bei mir gewünscht, den ich jetzt gerne abspiele. Hier ist für dich, lieber Alfred, Kami mit Heute Nacht sind die Hühner wild. Guten Start euch allen in Richtung Wochenende.
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I don't really know. Sag ich gerne am Ende. Allison Idy, was ein Banger. I don't know, IDK für euch. Richtung Wochenende bei ERF, yes. Und richtigen Wochenende müssen wir auch noch eine Sache klären. Ne? Das zweite Studioalbum von Liana Crawford hat uns schließlich diese Woche über begleitet. Thank God ist das Album der Woche. Und da müssen wir abschließend noch eine Einordnung abgeben und euch sagen, wie uns die Scheibe hier gefallen hat. Und das machen wir natürlich nach zwei Songs im Radioprogramm. We'll be right back.

0: Alles hat ein Ende, nur die Wurst hat zwei. Ja, und so geht natürlich auch diese Woche irgendwann zu Ende. Aber bevor es soweit ist, müssen wir nochmal beim Album der Woche vorbeischauen. Denn wir müssen noch ein Fazit ziehen. Liana Crawford hat uns mit Thank God durch die Woche begleitet. Und Steffen, jetzt sag doch mal an, wie beurteilst du das Album?
1: Ich möchte das ganz gerne erstmal in drei Kategorien unterteilen. Nämlich Musik, Inhalt und Entwicklung.
0: Okay.
1: Und musikalisch können wir das eigentlich recht schnell machen. Das gibt eine Eins. Also natürlich muss einem der Stil gefallen, ist klar. Es geht größtenteils ruhig zu, rutscht ein bisschen Richtung Country und hat's wirklich nicht eilig. Alles ist aber mit Liebe zum Detail gestaltet und die Musik, die steht bei Liana Crawford meiner Meinung nach sowieso eher im Hintergrund.
0: Ja, und wir wissen ja auch, du bist großer Fan ihrer Inhalte.
1: Ja.
0: Welche Note vergibst du da?
1: Ich würde sagen, das ist und bleibt Liana Crawfords große Stärke. Sie hat einfach eine Art, ihre Texte zu schreiben, die inspirierend und vor allem ehrlich wirkt. Also ich kaufe ihr einfach ab, dass ihre Gefühle für die Songs nicht geschönt werden. Mhm. Und das in Kombination mit einer sehr realistischen Ansicht auf das Leben und ihren Glauben. Das schafft einfach eine Atmosphäre, in der ich mich wiedererkennen kann. Nichts wirkt aufgesetzt oder irgendwie extra fromm und davon bin ich einfach ein Fan. Für mich ist das die nächste Eins.
0: Okay, also ein guter Schnitt bis hierhin. Du hattest noch die Entwicklung angesprochen. Erklär mal.
1: Ja, es ist Lianas zweites Studioalbum und mein Wunsch ist ja beim zweiten Album eine Entwicklung zu sehen. Mhm. Also auf dem ersten Album, da sollst du dich super gern ausprobieren und erstmal ja auch etablieren. Vom zweiten erwarte ich dann aber zumindest, dass sich der Stil geschärft hat und ich schon klare Charakteristiken erkenne, also wie ein Liana Crawford-Song in diesem Falle klingen soll. Und das ist hier erkennbar, aber ich denke, Liana Crawford probiert sich immer noch aus, ist aber alles im Rahmen und eine kleine Marke hat sie ja auch schon aus sich gemacht. Ich gebe hier mal noch eine 3.
0: Okay, 2 minus.
1: Ja.
0: Okay, also einmal 2 minus, zweimal eine 1, macht dem Schnitt eine gute 2 plus bis knapper 1 minus vielleicht. Kann man schon so machen. Dann hören wir nochmal rein ins Album der Woche. Thank God, das ist Liana Crawford für euch mit Ask Him Again bei ERF Yes. 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

Mark Crawford mit Ask Him Again vom Album der Woche Thank God bei ERF Yes. Und wenn euch die Scheibe gefallen hat, dann schaltet doch gerne auch am Sonntag ein. Immer um 10 und um 19 Uhr spielen wir euch das komplette Album der Woche am Stück. Mit allen Songs und allen Infos hier im Radioprogramm.

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0: Sean, Tim Bensko um 9:30.
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0: Eine gute Haltung über den Sport hinaus, das ist meine gute Nachricht. Und die bringt die deutsche 800-Meter-Läuferin Smilla Kolbe gestern bei der Leichtathletik-EM in Birmingham auf den Punkt, kurz nachdem sie das Finale um nur 200 Sekunden verpasst hat. Im ZDF-Interview spricht sie zunächst über ihr Rennen und dann über rassistische Kommentare in den sozialen Medien. Sie sagt, darf ich noch eine Sache sagen? Und dann kommt das hier.
2: Ich lese so viele Kommentare und freue mich wirklich über den ganzen Support, den wir so kriegen. Und trotzdem sehe ich unter manchen Athleten in den Kommentarspalten echt irgendwie krasse Kommentare. Und ich würde mir wünschen, ich erwarte da irgendwie ein bisschen mehr Respekt. Und ich freue mich extrem, dass mich so viele supporten. Aber ich will mir nicht vorstellen, wie das wäre, wenn ich nicht so weiß wäre, wie ich bin. Und es war mir irgendwie wichtig zu sagen. Und ich erwarte da von allen Zuschauern den irgendwie nötigen Respekt, um die tollen Leistungen von unseren Athleten zu feiern.
0: Kolbe fordert Respekt für alle Athletinnen und Athleten, egal welche Hautfarbe sie haben. Smilla Kolbe nutzt ihre Reichweite, um nicht einfach irgendwie weiter zu lächeln und über solche Kommentare hinwegzugehen. Sie sagt klar, Rassismus hat keinen Platz. Nicht im Sport, nicht in den Kommentarspalten und auch sonst nirgendwo. Ein bisschen schade, finde ich, dass das im Jahr 2026 überhaupt noch gesagt werden muss. Aber wenn man sich so die aktuellen Entwicklungen anguckt, ist es einfach auch bitter nötig. Und Smilla Kolbe spricht es aus. Ich sag herzlichen Dank dafür. Denn, sind wir ehrlich, jeder Mensch ist ein von Gott geliebtes Geschöpf. Und deshalb ist es nicht egal, wie wir übereinander reden und miteinander umgehen. Respekt ist keine Sonderleistung, sondern das Minimum.
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0: Mal wieder ein bisschen Liebe in die Welt rausstreuen. Ich finde, das muss genau so sein und das gehört sich auch nicht anders. Entsprechend dazu oder dafür zoomen wir jetzt ein bisschen rein, zusammen mit Fargo. Ein Zoom auf die Liebe. Hier ist er für euch und damit wünsche ich euch einen guten Freitag. Schönen Start in Richtung Wochenende.
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0: Glory, Glory, das sind Crowder und We the Kingdom. Und irgendwie ist das so ein Ende eines Songs, wo man ein bisschen auf den Applaus wartet. Ich finde, das wäre auch so schön, da hinten nur einzublenden.
1: Ey, gut gemacht.
0: Ne? Wie auf so einem Live-Album. Applaus kriegen vielleicht auch die Songs der nächsten Woche. Ich bin auf jeden Fall schon ganz gespannt. Ich höre mich hier gerade schon ein ganz klein wenig durch das, was uns nächste Woche neu auf der Playlist erwartet. Ich werde mir gleich mal den Steffen und die Mona hier ins Studio holen und dann spielen wir wie immer freitags um 21:45 unsere beliebte Kategorie Song Ranking. Steffen darf entscheiden, welchen Song der nächsten Woche er schon hören möchte, beziehungsweise wird er die Songs einsortieren und der hinterher auf der 1 sitzt, den spielen wir dann auch ganz aus. Er kann sein Ranking hinterher nicht mehr verändern. Also ist immer eine ganz spannende Kiste und klar, Mona liefert die Infos. Also gleich hören wir rein in 3 neue Songs der nächsten Woche und einen gibt's schon mal ganz auf die Ohren. Bleibt dran, es wird schön, wie jeden Freitag im Radioprogramm bei ERF Yes.

0: You Are Nothing. Willkommen im Freitag bei ERF. Yes, wir werfen einen kleinen Blick auf die Songs der nächsten Woche. Song Ranking, unsere beliebte Kategorie. Ihr wisst, wie es läuft. Steffen und Mona sind hier.
1: Hallo.
2: Hallo.
0: So, Steffen, du rankst. Mona, du hast die Infos. Und ja, ohne Umschweife steigen wir ein in unser erstes Snippet des Tages. 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

0: wer es sein könnte. Kein Tipp
1: abgeben. Claire Leslie.
2: Hä? Ja. Wirklich? Ja. Nein. Das
1: hätte ich... Hey, wie witzig. Ich habe gerade wirklich gedacht, ich nenne jetzt einfach irgendeinen weiblichen Namen von der Play. Ist dies wirklich?
2: Dies ist wirklich.
1: Sie ist
2: ich bin sprachlos.
1: Also, es ist,
2: ich
1: möchte an der Stelle das Songranking beenden. Besser wird es heute nicht mehr.
0: Ich glaube auch. Danke fürs dabei sein. Wir machen Feierabend.
1: Hä, wie cool. Okay, wie heißt denn der Song? Entschuldigung, jetzt dürft ihr auch mal was sagen hier.
2: Der Song heißt Full 180.
1: Okay.
2: Und es geht so ein bisschen daran, dass Gott Claire Leslie um 180 Grad quasi verändert und ihre Geschichte gedreht hat. Sie hat früher so ein bisschen mit Panik und Angstattacken zu kämpfen gehabt. Und als sie nach der Uni quasi, all ihre Freunde sind irgendwie ins Berufsleben eingestiegen und haben geheiratet und hatten Leben unter Kontrolle. Und sie ist bei ihren Eltern wieder zurück eingezogen, weil sie einfach mit Leben überfordert war. Und der Song handelt davon, dass jetzt einfach so viel anders ist, weil Gott so viel möglich gemacht hat.
0: Richtig cool. Starke Botschaft. Als ich Full 180 gelesen habe, habe ich erst natürlich an Skaten gedacht.
1: Ja, das war mir bei dir bewusst.
0: 180.
1: Ja?
0: Alles klar. Genau. Also finde ich so besser. Steffen, wo sortierst du das Ding ein?
1: Das Ding ist, er trifft jetzt musikalisch nicht 100%. Ich meinen Geschmack. Mhm. Deswegen wäre ich wahrscheinlich wieder bei der 2 dabei gewesen. Ich bin am Überlegen, ob ich sage, einfach weil dieser magische Claire Leslie-Moment gerade da war, ob ich ihn deswegen auf die 1 setze.
0: Puh, du bist natürlich hier heiß drauf.
1: Aber und deswegen setze ich ihn auf die 3.
0: Gut, dann machen wir weiter. Überraschung heute. Machen wir weiter mit dem nächsten Song. We've all been there before.
1: We all have lost our way. We've all been there before.
0: Hätte ich nie erkannt.
1: Aber den. Consumed by Fire?
2: Nee.
0: Nope. Aber finde ich, klang ich tatsächlich, kann man schon da einsortieren ein bisschen.
1: Ja, dann weiß ich es nicht.
2: Ich finde, man kann es an der Aussprache ein bisschen hören, dass er nicht aus den USA kommt.
1: Echt? Okay, weil vielleicht sonst wäre ich jetzt bei Mac Powell gewesen. Aber
0: machen wir kurz Strophe?
1: Nein, nee, wirklich gar keine Ahnung. Es tut mir leid, ihr müsst lösen.
2: We are messengers mit Room for You.
1: Okay, ja, doch, hätte man wissen können.
2: Genau, die arbeiten ja an einem Album, was richtig stark ist. Es kommt irgendwann im September, glaube ich, raus, also im Herbst. Und hier der Song, ich finde es richtig schön, weil er sagt so dieses, hey, kennst du die Leute, wo du nachts um 2 klingeln kannst und die weißt, die machen dir auf, die sind immer für dich da. Und da sagt er so ein bisschen, hey, bei Gott ist es ganz genauso. Du kannst dich immer bei ihm melden. So. Und du kannst dich immer an ihn wenden und es gibt immer Raum und Platz für dich bei ihm.
1: Auch wieder eine schöne Aussage. Ja, setz dich auf die 2.
0: Alles klar. Dann machen wir weiter mit dem Song, den du jetzt gleich hören wirst, mit uns allen gemeinsam. Das ist jetzt einfach.
1: Das ist Liana Crawford. Hey, mega! Her! Ja, also, ich meine, Leute, ihr habt vor einer halben Stunde gehört, was ich über das Album der Woche gesagt habe. Das ist fantastisch. Cool, ja, das ist meine 1.
0: Guck mal, da sind Gefühle hier.
2: Okay,
0: siehst du das?
2: Ich spüre es und ich höre es und ich sehe es.
1: Ja, das siehst du mal. Guck mal. Ich muss auch einfach an der Stelle ganz kurz unsere Reichweite nutzen. Falls Liana Crawford gerade zuhört und zufällig Deutsch gelernt hat, komm vorbei.
0: Komm
1: die
0: zu
1: Studiotür
0: uns.
1: Ist immer Fall. Offen. Die darf gerne vorbeikommen.
0: Inhaltlich, Mona.
2: Ich weiß nicht, ob ich das jetzt sagen muss, weil du hast es ja vorgestellt. Aber grob, genau, Thema vergleichen und der Gedanke manchmal, oh, andere sind schöner, sind toller, haben das bessere Leben. Und am Ende einfach diese Erinnerung, hey, Gott hat dich gemacht, damit du bist und nicht jemand anderes.
0: So, und den gibt's jetzt in voller Länge. Das Album der Woche übrigens, kleiner Reminder, immer sonntags 10 und 19 Uhr am Stück, eine Stunde lang, das Album der Woche mit allen Songs und allen Infos. Und den hier gibt's dann ab nächster Woche öfter zu hören. Ich danke euch beiden fürs Mitmachen hier im Songranking, Mona und Steffen. Und das hier ist für euch da draußen, Liana Crawford. Neu, ab nächster Woche mit Her bei ERF Yes. 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

Moi, ab nächster Woche Montag bei ERF Yes, Liana Crawford mit Hör. 9.52 Uhr, damit bin ich langsam aber sicher auf der Zielgeraden angekommen. Ich würde sagen, ich mache hier aber noch eine letzte Amtshandlung start, klar. Die Oprahs wurden sich hier nämlich gewünscht von der Melanie aus dem schönen Erzgebirge. Egal, was auch passiert, darf es noch sein.

Dio Bros. Übrigens auch morgen in der ERF Yes Top 30 Show in euren Hörercharts direkt dreimal vertreten. Ja, die haben es einfach drauf, die Gebrüder Obershape. Da hören wir uns dann wieder 10 und 19 Uhr, 10 und 18 Uhr, Entschuldigung, 10 und 18 Uhr, immer samstags die Hörercharts bei ERF Yes. Und an dieser Stelle sage ich ciao, tschüss, schönes Wochenende und bis ganz bald. Am Mikrofon war Julian Schnaubelt und heute ist ein guter Tag, um einen guten Tag zu haben.

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1: Ich bin Jerome Nussbaum. Wegen eines großen Waldbrandes sind in der Eifel 1800 Menschen aufgerufen worden, ihre Häuser zu verlassen und sich in Sicherheit zu bringen. In der Nacht standen in der Nähe der Ortschaft Gai knapp 25 Hektar in Flammen. Der Ort musste evakuiert werden. Feuerwehreinsatzleiter Timo Pleuß sprach von einer dynamischen Lage.
2: Aufgrund der Trockenheit, heute 30 Grad, wir hatten relativ viel Wind, wir hatten eine geringe Luftfeuchte, haben sich heute tatsächlich mehrere Brände in Hürtgenwald entwickelt, wobei dieser jetzt dementsprechend sehr dynamisch ist. Das ist absolut unklar dann, wie lange die Einsatzlage sich noch anhalten.
1: Laut dem Dürener Landrat Neuthen gab es ein Kronenfeuer, einen Wipfelbrand, bei dem die Flammen sehr schnell die Richtung gewechselt haben. In Warn-Apps wurde auf eine extreme Gefahr hingewiesen. Ein vor Rügen treibender toter Buckelwal soll heute obduziert werden. Die Untersuchung soll Klarheit über die Todesursache schaffen. Noch ist nicht sicher, ob es sich um den Wal handelt, der zuletzt mehrfach unter anderem vor Wismar und auch vor der polnischen Ostseeküste beobachtet wurde. Mecklenburg-Vorpommerns Umweltminister Backhaus will auch geklärt haben, warum zuletzt vermehrt Buckelwale in die Ostsee gelangt sind. Experten gehen davon aus, dass es etwas mit dem gestiegenen Bestand seit Ende des Walfangs im Atlantik zu tun haben könnte. Innerhalb der SPD-Basis gibt es Forderungen nach einem Sonderparteitag im Herbst. Die Berliner SPD-Abteilung Mariendorf verlangt einen inhaltlichen Kurswechsel angesichts der geplanten Reformvorhaben.
3: Die Parteichefs Baas und Klingbeil sollen sich demnach zwischen Partei und Ministeramt entscheiden. Die geplanten Reformen etwa zur Rente würden von der Mehrheit der Bevölkerung abgelehnt, sagte der Berliner Abgeordnete Schlüsselburg. Ein Sonderparteitag könne demnach auch Grundlage für einen Neustart der schwarz-roten Koalition sein. Der SPD-Vorsitz müsse von Ministerämtern im Kabinett Merz personell getrennt werden, heißt es. Ulrike Klein, Redaktion.
1: BSW-Bundeschefin Mohammed Ali hat vor den Landtagswahlen in Mecklenburg-Vorpommern und auch Sachsen-Anhalt eine Koalition mit der AfD ausgeschlossen. Sie sagte im Deutschlandfunk, die AfD sei programmatisch sehr weit weg vom BSW.
4: Zudem gäbe es zumindest im Landesverband in Sachsen-Anhalt Faschisten und Rechtsextreme. Mit so einer Partei könne man daher nicht koalieren. Über Inhalte wolle man aber mit ihr sprechen. Zuletzt hatte Parteigründerin Wagenknecht von einem Brandmauer-Irrsinn gesprochen. Thüringens AfD-Fraktionschef Höcke bot ihr daraufhin an, sie zur Ministerpräsidentin machen zu wollen. Nach der Aberkennung des Doktortitels von Ministerpräsident Vogt plant er ein Misstrauensvotum. Wagenknecht lehnte aber ab. Noah Ulrich, Redaktion.
1: Der Branchenverband der Gas- und Wasserwirtschaft fordert eine Steigerung der Gasimporte. Bei gleichbleibenden wären die Speicher zu Winterbeginn lediglich zu 70% gefüllt, warnte Vorstand Linke in der ARD. Im Februar bekäme man dann ein Problem. Derzeit sind die Speicher zu 47% gefüllt. Grund sind die hohen Gaspreise infolge des Iran-Kriegs.
0: Die Nachrichten wurden bereitgestellt von Radio Aktuell. 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
1: Die Temperaturen liegen im Moment in Köln und in Bonn bei 27 Grad, in Hamburg bei 23, Bremen 25, in Berlin messen wir 24, in Dresden 25 Grad, Frankfurt am Main und Stuttgart 26, München 22 und Erfurt und Münster jeweils 26 Grad. Es ist sonnig, es soll auch trocken bleiben heute. Im Laufe des Tages erwarten wir Höchstwerte bis zu 39 Grad. Und genauso sonnig geht es auch morgen weiter ins Wochenende. Erst im Laufe des Tages erwarten wir teils kräftige Schauer und Gewitter, dann gibt es eine leichte Abkühlung. Vorher bekommen wir im Nordwesten noch einmal Höchstwerte zwischen 22 und 29 Grad. Ansonsten werden bis zu 38 Grad maximal erwartet.
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0: auf ein Wort.
1: Vater, dein Name werde geehrt, dein Reich komme bald. Gib uns jeden Tag die Nahrung, die wir brauchen. Und vergib uns unsere Schuld, so wie auch wir denen vergeben, die an uns schuldig geworden sind. Und lass nicht zu, dass wir der Versuchung nachgeben.
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1: Ich bin Jerome Nussbaum. Wegen eines großen Waldbrandes sind in der Eifel 1800 Menschen aufgerufen worden, ihre Häuser zu verlassen und sich in Sicherheit zu bringen. In der Nacht standen in der Nähe der Ortschaft Gai knapp 25 Hektar in Flammen. Der Ort musste evakuiert werden. Feuerwehreinsatzleiter Timo Pleuß sprach von einer dynamischen Lage.
2: Aufgrund der Trockenheit, heute 30 Grad, wir hatten relativ viel Wind, wir hatten eine geringe Luftfeuchte, haben sich heute tatsächlich mehrere Brände in Hürtgenwald entwickelt, wobei dieser jetzt dementsprechend sehr dynamisch ist. Das ist absolut unklar dann, wie lange die Einsatzlage sich noch anhalten.
1: Laut dem Dürener Landrat Nolten gab es ein Kronenfeuer, einen Wipfelbrand, bei dem die Flammen sehr schnell die Richtung gewechselt haben. In Warn-Apps wurde auf eine extreme Gefahr hingewiesen. Ein vor Rügen treibender toter Buckelwal soll heute obduziert werden. Die Untersuchung soll Klarheit über die Todesursache schaffen. Noch ist nicht sicher, ob es sich um den Wal handelt, der zuletzt mehrfach unter anderem vor Wismar und auch vor der polnischen Ostseeküste beobachtet wurde. Mecklenburg-Vorpommerns Umweltminister Backhaus will auch geklärt haben, warum zuletzt vermehrt Buckelwale in die Ostsee gelangt sind. Experten gehen davon aus, dass es etwas mit dem gestiegenen Bestand seit Ende des Walfangs im Atlantik zu tun haben könnte. Innerhalb der SPD-Basis gibt es Forderungen nach einem Sonderparteitag im Herbst. Die Berliner SPD-Abteilung Mariendorf verlangt einen inhaltlichen Kurswechsel angesichts der geplanten Reformvorhaben.
3: Die Parteichefs Baas und Klingbeil sollen sich demnach zwischen Partei und Ministeramt entscheiden. Die geplanten Reformen etwa zur Rente würden von der Mehrheit der Bevölkerung abgelehnt, sagte der Berliner Abgeordnete Schlüsselburg. Ein Sonderparteitag könne demnach auch Grundlage für einen Neustart der schwarz-roten Koalition sein. Der SPD-Vorsitz müsse von Ministerämtern im Kabinett Merz personell getrennt werden, heißt es. Ulrike Klein, Redaktion.
1: BSW-Bundeschefin Mohammed Ali hat vor den Landtagswahlen in Mecklenburg-Vorpommern und auch Sachsen-Anhalt eine Koalition mit der AfD ausgeschlossen. Sie sagte im Deutschlandfunk, die AfD sei programmatisch sehr weit weg vom BSW.
4: Zudem gäbe es zumindest im Landesverband in Sachsen-Anhalt Faschisten und Rechtsextreme. Mit so einer Partei könne man daher nicht koalieren. Über Inhalte wolle man aber mit ihr sprechen. Zuletzt hatte Parteigründerin Wagenknecht von einem Brandmauer-Irrsinn gesprochen. Thüringens AfD-Fraktionschef Höcke bot ihr daraufhin an, sie zur Ministerpräsidentin machen zu wollen. Nach der Aberkennung des Doktortitels von Ministerpräsident Vogt plant er ein Misstrauensvotum. Wagenknecht lehnte aber ab. Noah Ulrich, Redaktion.
1: Der Branchenverband der Gas- und Wasserwirtschaft fordert eine Steigerung der Gasimporte. Bei gleichbleibenden wären die Speicher zu Winterbeginn lediglich zu 70% gefüllt, warnte Vorstand Linke in der ARD. Im Februar bekäme man dann ein Problem. Derzeit sind die Speicher zu 47% gefüllt. Grund sind die hohen Gaspreise infolge des Iran-Kriegs.
0: Die Nachrichten wurden bereitgestellt von Radio Aktuell. 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
1: Die Temperaturen liegen im Moment in Köln und in Bonn bei 27 Grad, in Hamburg bei 23, Bremen 25, in Berlin messen wir 24, in Dresden 25 Grad, Frankfurt am Main und Stuttgart 26, München 22 und Erfurt und Münster jeweils 26 Grad. Es ist sonnig, es soll auch trocken bleiben heute. Im Laufe des Tages erwarten wir Höchstwerte bis zu 39 Grad. Und genauso sonnig geht es auch morgen weiter ins Wochenende. Erst im Laufe des Tages erwarten wir teils kräftige Schauer und Gewitter, dann gibt es eine leichte Abkühlung. Vorher bekommen wir im Nordwesten noch einmal Höchstwerte zwischen 22 und 29 Grad. Ansonsten werden bis zu 38 Grad maximal erwartet.
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1: Manchmal behandeln Menschen dich falsch und sorgen dafür, dass du dich traurig fühlst. Kopf hoch, ruf meinen Namen an, denn weißt du, ich bin durch dasselbe hindurchgegangen. Lass dich nicht von der Dunkelheit runterziehen. Meine Liebe wird dein Leben verändern. Du denkst, du bist verloren, aber dann finde ich dich. Lass dich nicht von der Dunkelheit runterziehen. Der Sonnenaufgang steht schon kurz bevor. Ich weiß, du bist müde, aber du lebst noch. In deiner Seele brennt immer noch ein Feuer, und zwar heller, als du jemals ahnen würdest. Deshalb lass dich nicht von der Dunkelheit runterziehen. 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
1: Ich bin Jerome Nussbaum. In der Eifel sind etwa 1800 Menschen vor einem großen Waldbrand in Sicherheit gebracht worden. Der erste Ort wurde am frühen Morgen evakuiert. Die Flammen waren am Vormittag nur noch 200 Meter entfernt.
2: Der Brand hat sich über Nacht so ausgeweitet, dass er Häuser bedroht. Betroffen ist der Hürtgenwalder Ortsteil Gai im Kreis Düren. Die Bewohner wurden aufgerufen, nur die nötigsten privaten Gegenstände sowie Ausweisdokumente und Medikamente mitzunehmen. Die Flammen waren am Abend schon bis auf 500 Meter an Gai herangekommen. Das Feuer sei derzeit außer Kontrolle, heißt es vor Ort. Laut Feuerwehr ist die Lage sehr unübersichtlich. Noah Ulrich, Redaktion.
1: Dramatische Szenen haben sich am Morgen bei einem Wohnungsbrand in Berlin-Friedrichshain abgespielt. Im 11. Stock eines Hochhauses war Feuer ausgebrochen. Laut BZ wollten dort in Panik Menschen aus dem Fenster springen. Mehrere Bewohner wurden dann mit Hilfe von Sprungpolstern und Leitern gerettet. Wegen der anhaltenden Trockenheit und Hitze befürchtet der Deutsche Bauernverband Ernteeinbußen bis hin zu einem möglichen Totalausfall. Verbandspräsident Ruckwied sagte dem Redaktionsnetzwerk Deutschland, man gehe insbesondere beim Weizen von einer unterdurchschnittlichen Ernte aus. Aber auch bei Kartoffeln, Gemüse und Zuckerrüben zeichneten sich erhebliche Ertragseinbußen ab. Zum totalen Ertragsausfall könnte es demnach in südlichen Teilen Deutschlands kommen. Ein NATO-Kampfjet hat in der Nacht über Lettland eine Drohne abgeschossen. Die lettische Armee sprach von einem ausländischen Flugobjekt und machte Russland verantwortlich. Demnach könnte es sich um eine ukrainische Drohne gehandelt haben, die wegen Russlands elektronischer Kampfführung in den lettischen Luftraum geraten sei. Zwischenzeitlich wurde die Bevölkerung aufgerufen, sich in Sicherheit zu bringen. Die ostdeutschen Verkehrsminister beraten heute in Gera über ihre gemeinsamen Positionen gegenüber dem Bund, unter anderem bei der Finanzierung des Bahnverkehrs. Es soll um eine bessere Mobilität für Menschen in ländlichen Regionen gehen. Brandenburgs Verkehrsminister Krumbach fordert vom Bund mehr und langfristige Unterstützung für Bahnprojekte in Ostdeutschland. Er bezeichnete dabei als besonders wichtig verlässliche Zugverbindungen nach Berlin, aber auch zwischen den ostdeutschen Ländern sowie nach Polen und Tschechien. Der Staatsschutz ermittelt zu Protestaktionen mit weißen Hemden und T-Shirts an mehreren Ortseingangsschildern in Sachsen-Anhalt, Mecklenburg-Vorpommern und auch Schleswig-Holstein. Die Kleidungsstücke trugen dabei die Aufschrift „Das letzte Hemd“. Die Sicherheitsbehörden vermuten nach ARD-Informationen die Unterstützer im rechtspopulistischen Protestmilieu. Die genauen Urheber sind aber noch unbekannt.
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1: Wir schauen auf die aktuellen Temperaturen. Köln und Bonn 32 Grad, Hamburg 29, Bremen 31 Grad, Berlin und Dresden 28, Frankfurt am Main und Stuttgart 31 Grad, München 29, Erfurt ebenfalls 29 und in Münster sind es 31 Grad. Es ist sonnig, es soll auch trocken bleiben heute. Im Laufe des Tages erwarten wir Höchstwerte bis zu 39 Grad. Und genauso sonnig geht es auch morgen weiter ins Wochenende. Erst im Laufe des Tages erwarten wir teils kräftige Schauer und Gewitter, dann gibt es eine leichte Abkühlung. Vorher bekommen wir im Nordwesten noch einmal Höchstwerte zwischen 22 und 29 Grad. Ansonsten werden bis zu 38 Grad maximal erwartet.
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0: 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Und Ellie Limebear, die ist jetzt am Start für euch auf der Playlist mit einem alten Schätzchen. Ja, und das klingt nicht nur gut, sondern auch der Inhalt hat es in sich. In What Love Looks Like beschreibt Ellie, wie eigentlich echte Liebe aussieht. Und der Song gibt darauf jetzt keine kitschige Antwort, sondern eine ziemlich konkrete. Liebe zeigt sich nämlich nicht nur in schönen Worten. Ellie Limebear nimmt Jesus da als bestes Beispiel aller Zeiten. Und wie sehr Jesus euch liebt, das hört ihr jetzt selbst. Hier sind für euch die Highlights des Textes.
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2: Jesus, du bist immer geduldig, immer freundlich. Du lässt die Verlorenen niemals zurück. Auch wenn ich noch umherirre, du suchst und findest mich. Das wirst du immer tun. Denn du liebst mich ganz und gar. So sehr, dass du dein Leben gegeben hast. Freiwillig. Ein schonungsloses Opfer deinerseits. Ich sehe die Narben in deinen Händen und Füßen. Du hast die Dornenkrone für mich getragen. In deinen Augen kann ich Vergebung erkennen. So sieht Liebe aus. Ellie Limebear, What Love Looks Like.
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Yep, das ist ein Hit. Ellie Leiber, What a Love Looks Like. Ihr habt die Highlights des Textes bei ERF Yes gehört.

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1: Die Güte des Herrn umgibt uns in jedem Augenblick. Fast habe ich Schwierigkeiten, durch sie hindurchzugehen, wie durch hohes Gras und Blumen. Robert William Barber.

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2: Na, ich kenne das Gefühl, wenn jemand Druck macht. Also eine Situation, ein Mensch, eine Nachricht, einen kleiner werden lassen. Man zieht den Kopf ein, weicht aus, sagt lieber nichts. Nicht, weil man feige ist, sondern weil es Kraft kostet, standzuhalten. Paulus schreibt, lasst euch von euren Feinden nicht einschüchtern. Für sie ist das ein Zeichen, dass sie verloren sind, für euch dagegen ein Zeichen, dass ihr gerettet seid. Und zwar durch Gott selbst. Er weiß, wer zu Jesus gehört, erlebt Gegenwind. Entscheidend ist aber, wem wir glauben. Den Stimmen, die uns kleinreden, oder Gott, der uns angenommen hat. Wer mit Jesus lebt, muss sich nicht über Angst oder Ablehnung definieren. Unsere Identität hängt nicht davon ab, wie andere uns behandeln, sondern davon, dass Gott zu uns steht. Welche Stimme bekommt heute dein Vertrauen?
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2: Ich bin Jerome Nussbaum. In der Eifel sind etwa 1800 Menschen vor einem großen Waldbrand in Sicherheit gebracht worden. Der erste Ort wurde am frühen Morgen evakuiert. Die Flammen waren am Vormittag nur noch 200 Meter entfernt.
3: Der Brand hat sich über Nacht so ausgeweitet, dass er Häuser bedroht. Betroffen ist der Hürtgenwalder Ortsteil Gai im Kreis Düren. Die Bewohner wurden aufgerufen, nur die nötigsten privaten Gegenstände sowie Ausweisdokumente und Medikamente mitzunehmen. Die Flammen waren am Abend schon bis auf 500 Meter an Gai herangekommen. Das Feuer sei derzeit außer Kontrolle, heißt es vor Ort. Laut Feuerwehr ist die Lage sehr unübersichtlich. Noah Ulrich, Redaktion.
2: Dramatische Szenen haben sich am Morgen bei einem Wohnungsbrand in Berlin-Friedrichshain abgespielt. Im 11. Stock eines Hochhauses war Feuer ausgebrochen. Laut BZ wollten dort in Panik Menschen aus dem Fenster springen. Mehrere Bewohner wurden dann mit Hilfe von Sprungpolstern und Leitern gerettet. Wegen der anhaltenden Trockenheit und Hitze befürchtet der Deutsche Bauernverband Ernteeinbußen bis hin zu einem möglichen Totalausfall. Verbandspräsident Ruckwied sagte dem Redaktionsnetzwerk Deutschland, man gehe insbesondere beim Weizen von einer unterdurchschnittlichen Ernte aus. Aber auch bei Kartoffeln, Gemüse und Zuckerrüben zeichneten sich erhebliche Ertragseinbußen ab. Zum totalen Ertragsausfall könnte es demnach in südlichen Teilen Deutschlands kommen. Ein NATO-Kampfjet hat in der Nacht über Lettland eine Drohne abgeschossen. Die lettische Armee sprach von einem ausländischen Flugobjekt und machte Russland verantwortlich. Demnach könnte es sich um eine ukrainische Drohne gehandelt haben, die wegen Russlands elektronischer Kampfführung in den lettischen Luftraum geraten sei. Zwischenzeitlich wurde die Bevölkerung aufgerufen, sich in Sicherheit zu bringen. Die ostdeutschen Verkehrsminister beraten heute in Gera über ihre gemeinsamen Positionen gegenüber dem Bund. Unter anderem bei der Finanzierung des Bahnverkehrs. Es soll um eine bessere Mobilität für Menschen in ländlichen Regionen gehen. Brandenburgs Verkehrsminister Krumbach fordert vom Bund mehr und langfristige Unterstützung für Bahnprojekte in Ostdeutschland. Er bezeichnete dabei als besonders wichtig verlässliche Zugverbindungen nach Berlin. Aber auch zwischen den ostdeutschen Ländern sowie nach Polen und Tschechien. Der Staatsschutz ermittelt zu Protestaktionen mit weißen Hemden und T-Shirts an mehreren Ortseingangsschildern in Sachsen-Anhalt, Mecklenburg-Vorpommern und auch Schleswig-Holstein. Die Kleidungsstücke trugen dabei die Aufschrift „Das letzte Hemd“. Die Sicherheitsbehörden vermuten nach ARD-Informationen die Unterstützer im rechtspopulistischen Protestmilieu. Die genauen Urheber sind aber noch unbekannt.
1: Die Nachrichten wurden bereitgestellt von Radio Aktuell. 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
2: Wir schauen auf die aktuellen Temperaturen. Köln und Bonn 32 Grad, Hamburg 29, Bremen 31 Grad, Berlin und Dresden 28, Frankfurt am Main und Stuttgart 31 Grad, München 29, Erfurt ebenfalls 29 und in Münster sind es 31 Grad. Es ist sonnig, es soll auch trocken bleiben heute. Im Laufe des Tages erwarten wir Höchstwerte bis zu 39 Grad. Und genauso sonnig geht es auch morgen weiter ins Wochenende. Erst im Laufe des Tages erwarten wir teils kräftige Schauer und Gewitter, dann gibt es eine leichte Abkühlung. Vorher bekommen wir im Nordwesten noch einmal Höchstwerte zwischen 22 und 29 Grad. Ansonsten werden bis zu 38 Grad maximal erwartet.
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Ihr hört ERF Yes und manchmal, da sieht Vertrauen ziemlich unvernünftig aus. Manchmal braucht es aber genau das, nämlich Vertrauen. Ich würde euch gerne von ERF Yes Hörerin Barbara erzählen. Die ist aus Deutschland ausgewandert und zwar als Missionarin nach Dänemark. Für ihre befristete Aufenthaltserlaubnis braucht sie damals 50.000 Kronen, rund 6.500 Euro also, als finanzielle Sicherheit, ebenso wie eine Arbeitsstelle in Dänemark. Aber Barbara ist überzeugt, Gott möchte, dass sie ihr Geld und ihren Besitz komplett in Deutschland lässt und in Dänemark ganz für ihn arbeitet. Mit Evangelisation am Strand, mit Lobpreis und Begegnungen mit Menschen. Also sagt sie zu Gott, okay, ich mache das, aber da musst du dich auch um alles kümmern, weil einfach so geht das nicht. Da gibt's Gesetze und Auflagen, die ich nicht einfach umgehen kann. Und so geht Barbara zum dänischen Staatsministerium und stellt dort ihren Antrag. Sie sagt sinngemäß, Jesus möchte, dass ich hier lebe und für ihn arbeite. Bäm. Und ein halbes Jahr später, da sagt die zuständige Mitarbeiterin zu ihr, also sowas haben wir noch nie gemacht. Du bist der erste Mensch, mit dem ich das jetzt mal ausprobiere. Und tatsächlich bekommt Barbara so sogar eine unbefristete Aufenthaltserlaubnis und das Ganze unterzeichnet schwarz auf weiß. Für sie ist klar, Gott öffnet ihr diese Tür. Und vielleicht liegt genau darin die Ermutigung für euch heute. Vertrauen heißt nicht, dass alle Fragen sofort beantwortet sind, aber es heißt, den nächsten Schritt zu gehen und Gott zuzutrauen, dass er weiter sieht als wir und dass er Wege ebnet, wo wir gar keine sehen.

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1: Wer eine Hand an den Pflug legt und dann zurückschaut, ist nicht geeignet für das Reich Gottes. Komm und folge mir nach.
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1: Eine gute Haltung über den Sport hinaus, das ist meine gute Nachricht. Und die bringt die deutsche 800-Meter-Läuferin Smilla Kolbe gestern bei der Leichtathletik-EM in Birmingham auf den Punkt. Kurz nachdem sie das Finale um nur 200 Sekunden verpasst hat. Im ZDF-Interview spricht sie zunächst über ihr Rennen und dann über rassistische Kommentare in den sozialen Medien. Sie sagt, darf ich noch eine Sache sagen? Und dann kommt das hier.
2: Ich lese so viele Kommentare und freue mich wirklich über den ganzen Support, den wir so kriegen. Und trotzdem sehe ich unter manchen Athleten in den Kommentarspalten echt irgendwie krasse Kommentare. Und ich würde mir wünschen, ich erwarte da irgendwie ein bisschen mehr Respekt. Und ich freue mich extrem, dass mich so viele supporten. Aber ich will mir nicht vorstellen, wie das wäre, wenn ich nicht so weiß wäre, wie ich bin. Und es war mir irgendwie wichtig zu sagen. Und ich erwarte da von allen Zuschauern den irgendwie nötigen Respekt, um die tollen Leistungen von unseren Athleten zu feiern.
1: Kolbe fordert Respekt für alle Athletinnen und Athleten, egal welche Hautfarbe sie haben. Smilla Kolbe nutzt ihre Reichweite, um nicht einfach irgendwie weiter zu lächeln und über solche Kommentare hinwegzugehen. Sie sagt klar, Rassismus hat keinen Platz. Nicht im Sport, nicht in den Kommentarspalten und auch sonst nirgendwo. Ein bisschen schade finde ich, dass das im Jahr 2026 überhaupt noch gesagt werden muss. Aber wenn man sich so die aktuellen Entwicklungen anguckt, ist es einfach auch bitter nötig. Und Smilla Kolbe spricht es aus. Ich sag herzlichen Dank dafür. Denn, sind wir ehrlich, jeder Mensch ist ein von Gott geliebtes Geschöpf. Und deshalb ist es nicht egal, wie wir übereinander reden und miteinander umgehen. Respekt ist keine Sonderleistung, sondern das Minimum.

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1: Ich bin Silke Rech. Der große Waldbrand in der Eifel breitet sich weiter aus. Im Kreis Düren mussten mehr als 2000 Menschen ihre Häuser verlassen. Die Flammen sind teilweise bis dicht an Wohnhäuser herangekommen.
2: Hunderte Einsatzkräfte und mehrere Hubschrauber kämpfen gegen das Feuer. Wind und alte Munition aus dem Zweiten Weltkrieg im Waldboden erschweren die Löscharbeiten. Der Rauch zieht inzwischen bis nach Bonn und ins Ruhrgebiet. Die Feuerwehr rechnet damit, dass der Einsatz noch mehrere Tage dauern wird. Timo Wiesner, Redaktion.
1: Ein großer Waldbrand an der kroatischen Adriaküste hat mehrere Menschen verletzt und Häuser zerstört. Besonders betroffen ist die Gegend um Omiš, südlich von Split. Mehr als 1000 Menschen mussten zeitweise in Sicherheit gebracht werden, darunter auch viele Touristen. Einige wurden mit Schiffen evakuiert. Hunderte Feuerwehrleute und mehrere Löschflugzeuge waren im Einsatz. Inzwischen ist die Lage weitgehend unter Kontrolle. Auf Sizilien ist der Flughafen Catania wegen des Ausbruchs des Ätna erneut geschlossen worden. Bis morgen früh um 2 Uhr sollen dort keine Flugzeuge starten oder landen. Seit Beginn des Vulkanausbruchs vor einer Woche wurden bereits hunderte Flüge gestrichen, verspätet oder umgeleitet. Wie es weitergeht, hängt vor allem von der Vulkanasche und der Windrichtung ab. Der Iran soll in der Straße von Hormuz 2 Schiffe aus den Vereinigten Arabischen Emiraten angegriffen haben. Die Schiffe gehören zum staatlichen Ölkonzern ADNOC. Verletzt wurde niemand. Die Emirate verurteilen den Angriff scharf und sprachen von einer Gefahr für die Region und die weltweite Energieversorgung. Die Straße von Hormuz ist eine der wichtigsten Routen für den weltweiten Öltransport. Bei Waldarbeiten im sächsischen Erzgebirge ist ein Hubschrauber abgestürzt. Der Pilot wurde zunächst schwer verletzt geborgen, starb aber wenig später. Der Hubschrauber war im Einsatz, um Kalk über dem Waldboden zu verteilen. Die Maschine ging nach dem Absturz in Flammen auf und wurde völlig zerstört. Warum es zu dem Unglück kam, ist noch unklar.
0: Die Nachrichten wurden bereitgestellt von Radio Aktuell. 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
1: Die aktuellen Temperaturen in Köln-Bonn 34 Grad, in Hamburg 31, in Bremen 34, in Berlin 30, in Dresden 31, in Frankfurt am Main und Stuttgart 33, in München 31, in Erfurt 32 und in Münster 33 Grad. Heute bleibt es überall trocken mit nur wenigen Wolken im Westen und Südwesten. Ansonsten viel Sonnenschein. Die Höchstwerte liegen zwischen 31 und 39 Grad. Morgen scheint im Osten und Südosten lange die Sonne. Vom Südwesten bis in den Norden ziehen nach heiterer Stadt Wolken mit teils kräftigen Schauern und Gewittern auf. Die Höchstwerte liegen im Nordwesten bei 22 bis 29. Sonst werden nochmals heiße 29 bis 38 Grad erreicht.

0: Willkommen im Freitag bei ERF. Yes, wir werfen einen kleinen Blick auf die Songs der nächsten Woche. Song Ranking, unsere beliebte Kategorie. Ihr wisst, wie es läuft. Steffen und Mona sind hier.
1: Hallo.
2: Hallo.
0: So, Steffen, du rankst. Mona, du hast die Infos. Und ja, ohne Umschweife steigen wir ein in unser erstes Snippet
2: des Tages.

0: Kein Tipp
1: abgeben? Claire Leslie.
2: Hä? Ja.
3: Wirklich?
2: Ja.
3: Nein.
1: Hey, wie witzig. Ich habe gerade wirklich gedacht, ich nenne jetzt einfach irgendeinen weiblichen Namen von der Play. Ist dies wirklich?
3: Die ist es wirklich.
0: Sie ist
3: ich bin sprachlos.
0: Also,
1: ich möchte an der Stelle das Songranking beenden. Besser wird es heute nicht mehr.
0: Ich glaube auch. Danke fürs dabei sein. Wir waren Feierabend.
1: Hä, hey, wie cool. Okay, wie heißt denn der Song? Entschuldigung. Jetzt dürft ihr auch mal was sagen hier.
3: Der Song heißt Full 180.
1: Okay.
3: Und es geht so ein bisschen daran, dass Gott Claire Leslie um 180 Grad quasi verändert und ihre Geschichte gedreht hat. Sie hat früher so ein bisschen mit Panik und Angstattacken zu kämpfen gehabt. Und als sie nach der Uni quasi, alle ihre Freunde sind irgendwie ins Berufsleben eingestiegen und haben geheiratet und hatten Leben unter Kontrolle. Und sie ist bei ihren Eltern wieder zurück eingezogen, weil sie einfach mit Leben überfordert war. Und der Song handelt davon, dass jetzt einfach so viel anders ist, weil Gott so viel möglich gemacht hat.
0: Richtig cool. Starke Botschaft. Als ich Full 180 gelesen habe, habe ich erst natürlich an Skaten gedacht.
1: Ja, das war mir bei dir bewusst.
0: 180.
1: Ja? Alles klar.
0: Genau, also finde ich so besser. Steffen, wo sortierst du das Ding ein?
1: Das Ding ist, er trifft jetzt musikalisch nicht 100%ig meinen Geschmack. Mhm. Deswegen wäre ich wahrscheinlich wieder bei der 2 dabei gewesen. Ich bin am Überlegen, ob ich sage, einfach weil dieser magische Claire Leslie-Moment gerade da war, ob ich ihn deswegen auf die 1 setze.
0: Puh. Du bist natürlich hier heiß drauf.
1: Aber und deswegen setze ich ihn auf die 3.
0: Gut, dann machen wir weiter. Ja. Machen wir weiter mit dem nächsten Song. Hätte ich nie erkannt.
1: Aber den Consumed by Fire? Nee.
0: Nope. Aber finde ich, klanglich tatsächlich, kann man schon da einsortieren ein bisschen.
1: Ja, dann weiß ich es nicht.
3: Ich finde, man kann an der Aussprache ein bisschen hören, dass er nicht aus den USA kommt.
1: Echt? Okay,
0: weil vielleicht
1: sonst wäre ich
0: kurz,
1: jetzt bei Mac Powell gewesen. Aber
0: machen wir kurz Strophe?
1: Nee, wirklich gar keine Ahnung. Es tut mir leid, ihr müsst lösen.
3: We are messengers mit Room for You.
1: Okay, ja, doch, hätte man wissen können.
3: Da, genau, die arbeiten ja an einem Album, was richtig stark ist. Es kommt irgendwann im September, glaube ich, raus, also im Herbst. Und hier der Song, ich finde es richtig schön, weil er sagt so dieses, hey, kennst du die Leute, wo du nachts um 2 klingeln kannst und die weißt, die machen dir auf, die sind immer für dich da. Und da sagt er so ein bisschen, hey, bei Gott ist es ganz genauso. Du kannst dich immer bei ihm melden. So. Und du kannst dich immer an ihn wenden und es gibt immer Raum und Platz für dich bei ihm.
1: Auch wieder eine schöne Aussage. Ja, setz dich auf die 2.
0: Alles klar. Dann machen wir weiter mit dem Song, den du jetzt gleich hören wirst, mit uns allen gemeinsam. Das ist jetzt einfach.
1: Das ist Liana Crawford. Mega! Her! Ja, also, ich meine, Leute, ihr habt vor einer halben Stunde gehört, was ich über das Album der Woche gesagt habe. Das ist fantastisch. Cool. Ja, das ist meine 1.
0: Guck mal, da sind Gefühle hier. Siehst du das?
3: Ich spüre es und ich höre es und ich sehe es.
1: Ja, das siehst du mal. Guck mal. Ich muss auch einfach an der Stelle ganz kurz unsere Reichweite nutzen. Falls Liana Crawford gerade zuhört und zufällig Deutsch gelernt hat, komm vorbei.
0: Komm
1: die Studiotür ist immer offen. Die darf gerne vorbeikommen.
0: Inhaltlich, Mona.
3: Ich weiß nicht, ob ich das jetzt sagen muss, weil du hast es ja vorgestellt. Aber grob, genau, Thema vergleichen und der Gedanke manchmal, oh, andere sind schöner, sind toller, haben das bessere Leben. Und am Ende einfach diese Erinnerung, hey, Gott hat dich gemacht, damit du bist und nicht jemand anderes.
0: So, und den gibt's jetzt in voller Länge. Das Album der Woche übrigens, kleiner Reminder, immer sonntags 10 und 19 Uhr am Stück, eine Stunde lang, das Album der Woche mit allen Songs und allen Infos. Und den hier gibt's dann ab nächster Woche öfter zu hören. Ich danke euch beiden fürs Mitmachen hier im Songranking, Mona und Steffen. Und das hier ist für euch da draußen, Liana Crawford. Neu, ab nächster Woche mit Her bei ERF Yes.

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2: Fühlst du dich verloren? Wurdest du verletzt? Brauchst du Liebe? Brauchst du Barmherzigkeit? Hast du Schmerz gespürt? Die Art, die einfach nicht aufhört? Hast du dich schon dran gewöhnt, dass Leid sich für dich wie Sicherheit anfühlt, beinahe tröstend? Ist deine Last so schwer geworden, dass du sie nicht mehr tragen kannst? Gib sie ab. Übergib sie an Jesus. Lass ihn deinen Schmerz heilen. Lass deine Ketten von ihm lösen und lass dir Freiheit von ihm schenken. Gib alles an Jesus ab. Ryan Ellis. Turn it all over.
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0: Alles hat ein Ende, nur die Wurst hat zwei. Ja, und so geht natürlich auch diese Woche irgendwann zu Ende. Aber bevor es soweit ist, müssen wir nochmal beim Album der Woche vorbeischauen. Denn wir müssen noch ein Fazit ziehen. Liana Crawford hat uns mit Thank God durch die Woche begleitet. Und Steffen, jetzt sag doch mal an, wie beurteilst du das Album?
1: Ich möchte das ganz gerne erstmal in drei Kategorien unterteilen. Nämlich Musik, Inhalt und Entwicklung.
0: Okay.
1: Und musikalisch können wir das eigentlich recht schnell machen. Das gibt eine Eins. Also natürlich muss einem der Stil gefallen, ist klar. Es geht größtenteils ruhig zu, rutscht ein bisschen Richtung Country und hat's wirklich nicht eilig. Alles ist aber mit Liebe zum Detail gestaltet und die Musik, die steht bei Liana Crawford meiner Meinung nach sowieso eher im Hintergrund.
0: Ja, und wir wissen ja auch, du bist großer Fan ihrer Inhalte.
1: Ja.
0: Welche Note vergibst du da?
1: Ich würde sagen, das ist und bleibt Liana Crawfords große Stärke. Sie hat einfach eine Art, ihre Texte zu schreiben, die inspirierend und vor allem ehrlich wirkt. Also ich kaufe ihr einfach ab, dass ihre Gefühle für die Songs nicht geschönt werden. Mhm. Und das in Kombination mit einer sehr realistischen Ansicht auf das Leben und ihren Glauben, das schafft einfach eine Atmosphäre, in der ich mich wiedererkennen kann. Nichts wirkt aufgesetzt oder irgendwie extra fromm und davon bin ich einfach ein Fan. Für mich ist das die nächste Eins.
0: Okay, also ein guter Schnitt bis hierhin. Du hattest noch die Entwicklung angesprochen. Erklär mal.
1: Ja, es ist Lianas zweites Studioalbum und mein Wunsch ist ja beim zweiten Album eine Entwicklung zu sehen. Mhm. Also auf dem ersten Album, da sollst du dich super gern ausprobieren und erstmal ja auch etablieren. Vom zweiten erwarte ich dann aber zumindest, dass sich der Stil geschärft hat und ich schon klare Charakteristiken erkenne. Also wie ein Liana Crawford Song in diesem Falle klingen soll. Und das ist hier erkennbar, aber ich denke, Liana Crawford probiert sich immer noch aus. Ist aber alles im Rahmen und eine kleine Marke hat sie ja auch schon aus sich gemacht. Ich gebe hier mal noch eine 3.
0: Okay, 2 minus.
1: Ja.
0: Okay, also einmal 2 minus, zweimal eine 1, macht dem Schnitt eine gute 2 plus bis knapper 1 minus vielleicht. Kann man schon so machen. Dann hören wir nochmal rein ins Album der Woche. Thank God, das ist Liana Crawford für euch mit Ask Him Again bei ERF Yes.

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1: Ich bin Silke Rech. Der große Waldbrand in der Eifel breitet sich weiter aus. Im Kreis Düren mussten mehr als 2000 Menschen ihre Häuser verlassen. Die Flammen sind teilweise bis dicht an Wohnhäuser herangekommen.
2: Hunderte Einsatzkräfte und mehrere Hubschrauber kämpfen gegen das Feuer. Wind und alte Munition aus dem Zweiten Weltkrieg im Waldboden erschweren die Löscharbeiten. Der Rauch zieht inzwischen bis nach Bonn und ins Ruhrgebiet. Die Feuerwehr rechnet damit, dass der Einsatz noch mehrere Tage dauern wird. Timo Wiesner, Redaktion.
1: Ein großer Waldbrand an der kroatischen Adriaküste hat mehrere Menschen verletzt und Häuser zerstört. Besonders betroffen ist die Gegend um Omisch, südlich von Split. Mehr als 1000 Menschen mussten zeitweise in Sicherheit gebracht werden, darunter auch viele Touristen. Einige wurden mit Schiffen evakuiert. Hunderte Feuerwehrleute und mehrere Löschflugzeuge waren im Einsatz. Inzwischen ist die Lage weitgehend unter Kontrolle. Auf Sizilien ist der Flughafen Catania wegen des Ausbruchs des Ätna erneut geschlossen worden. Bis morgen früh um 2 Uhr sollen dort keine Flugzeuge starten oder landen. Seit Beginn des Vulkanausbruchs vor einer Woche wurden bereits hunderte Flüge gestrichen,

0: spätet oder umgeleitet. Wie es weitergeht, hängt vor allem von der Vulkanasche und der Windrichtung ab. Der Iran soll in der Straße von Hormus zwei Schiffe aus den Vereinigten Arabischen Emiraten angegriffen haben. Die Schiffe gehören zum staatlichen Ölkonzern ADNOC. Verletzt wurde niemand. Die Emirate verurteilen den Angriff scharf und sprachen von einer Gefahr für die Region und die weltweite Energieversorgung. Die Straße von Hormus ist eine der wichtigsten Routen für den weltweiten Öltransport. Bei Waldarbeiten im sächsischen Erzgebirge ist ein Hubschrauber abgestürzt. Der Pilot wurde zunächst schwer verletzt geborgen, starb aber wenig später. Der Hubschrauber war im Einsatz, um Kalk über dem Waldboden zu verteilen. Die Maschine ging nach dem Absturz in Flammen auf und wurde völlig zerstört. Warum es zu dem Unglück kam, ist noch unklar.
1: Die Nachrichten wurden bereitgestellt von Radio Aktuell. 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
0: Die aktuellen Temperaturen in Köln-Bonn 34 Grad, in Hamburg 31, in Bremen 34, in Berlin 30, in Dresden 31, in Frankfurt am Main und Stuttgart 33, in München 31, in Erfurt 32 und in Münster 33 Grad. Heute bleibt es überall trocken mit nur wenigen Wolken im Westen und Südwesten. Ansonsten viel Sonnenschein. Die Höchstwerte liegen zwischen 31 und 39 Grad. Morgen scheint im Osten und Südosten lange die Sonne. Vom Südwesten bis in den Norden ziehen nach heiterer Stadt Wolken mit teils kräftigen Schauern und Gewittern auf. Die Höchstwerte liegen im Nordwesten bei 22 bis 29. Sonst werden nochmals heiße 29 bis 38 Grad erreicht.

0: Der Spruch des Tages.
1: Na, ich kenne das Gefühl, wenn jemand Druck macht. Also eine Situation, ein Mensch, eine Nachricht, einen kleiner werden lassen. Man zieht den Kopf ein, weicht aus, sagt lieber nichts. Nicht, weil man feige ist, sondern weil es Kraft kostet, standzuhalten. Paulus schreibt, lasst euch von euren Feinden nicht einschüchtern. Für sie ist das ein Zeichen, dass sie verloren sind, für euch dagegen ein Zeichen, dass ihr gerettet seid. Und zwar durch Gott selbst. Er weiß, wer zu Jesus gehört, erlebt Gegenwind. Entscheidend ist aber, wem wir glauben. Den Stimmen, die uns kleinreden, oder Gott, der uns angenommen hat. Wer mit Jesus lebt, muss sich nicht über Angst oder Ablehnung definieren. Unsere Identität hängt nicht davon ab, wie andere uns behandeln, sondern davon, dass Gott zu uns steht. Welche Stimme bekommt heute dein Vertrauen?
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1: Gott ist in allen Augenblicken gleich liebenswürdig, wie die Sonne in allen Augenblicken die Sonne ist und ihr Strahlen immer mit gleicher Herrlichkeit und Fülle um sich breitet. Matthias Claudius.

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Ihr hört ERF Yes und manchmal, da sieht Vertrauen ziemlich unvernünftig aus. Manchmal braucht es aber genau das, nämlich Vertrauen. Ich würde euch gerne von ERF Yes-Hörerin Barbara erzählen. Die ist aus Deutschland ausgewandert und zwar als Missionarin nach Dänemark. Für ihre befristete Aufenthaltserlaubnis braucht sie damals 50.000 Kronen, rund 6.500 Euro also, als finanzielle Sicherheit, ebenso wie eine Arbeitsstelle in Dänemark. Aber Barbara ist überzeugt, Gott möchte, dass sie ihr Geld und ihren Besitz komplett in Deutschland lässt und in Dänemark ganz für ihn arbeitet. Mit Evangelisation am Strand, mit Lobpreis und Begegnungen mit Menschen. Also sagt sie zu Gott, okay, ich mache das, aber da musst du dich auch um alles kümmern, weil einfach so geht das nicht. Da gibt's Gesetze und Auflagen, die ich nicht einfach umgehen kann. Und so geht Barbara zum dänischen Staatsministerium und stellt dort ihren Antrag. Sie sagt sinngemäß, Jesus möchte, dass ich hier lebe und für ihn arbeite. Bäm. Und ein halbes Jahr später, da sagt die zuständige Mitarbeiterin zu ihr, also sowas haben wir noch nie gemacht. Du bist der erste Mensch, mit dem ich das jetzt mal ausprobiere. Und tatsächlich bekommt Barbara so sogar eine unbefristete Aufenthaltserlaubnis und das Ganze unterzeichnet schwarz auf weiß. Für sie ist klar, Gott öffnet ihr diese Tür. Und vielleicht liegt genau darin die Ermutigung für euch heute. Vertrauen heißt nicht, dass alle Fragen sofort beantwortet sind, aber es heißt, den nächsten Schritt zu gehen und Gott zuzutrauen, dass er weiter sieht als wir und dass er Wege ebnet, wo wir gar keine sehen.

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1: Ich bin Silke Reich. Der große Waldbrand in der Eifel ist weiter außer Kontrolle. Im Hürtgenwald im Kreis Düren brennen inzwischen rund 300 Hektar Wald.
2: Mehr als 2000 Menschen mussten ihre Häuser verlassen. Die Flammen sind teilweise nur noch rund 150 Meter vom Ort entfernt. Rund 300 Einsatzkräfte und mehrere Hubschrauber kämpfen gegen das Feuer. Auch Bundeswehrsoldaten helfen mit. Rauch und Brandgeruch ziehen inzwischen bis nach Bonn und in weitere Teile von Nordrhein-Westfalen. Der Löscheinsatz könnte noch mehrere Tage dauern. Die evakuierten Bewohner können vorerst nicht zurück in ihre Häuser. Noah Ulrich, Redaktion.
1: Auch in Frankreich und England kämpfen Feuerwehrleute gegen zahlreiche Waldbrände. Im Südwesten Frankreichs mussten mehr als 500 Menschen wegen eines neuen Feuers ihre Häuser verlassen.

0: In den englischen West Midlands haben die Flammen bereits mehrere Häuser zerstört. Die Löscharbeiten werden durch die große Hitze erschwert. Gestern wurden in Großbritannien mehr als 38 Grad gemessen. NATO-Kampfjets haben über Lettland eine Drohne abgeschossen. Dafür waren italienische Eurofighter und türkische F-16 aufgestiegen. Ein italienischer Jet schoss die Drohne schließlich ab. Woher sie kam, ist noch unklar. In der Vergangenheit waren bereits mehrfach Drohnen aus dem Ukraine-Krieg in den Luftraum von NATO-Staaten gelangt. Die Behörden schließen auch gezielte Provokationen durch Russland nicht aus. Deutsche und brasilianische Ermittler haben eine internationale Betrügerbande aufgespürt. Die Täter sollen deutsche Bankkunden beim Online-Banking um mehrere Millionen Euro gebracht haben. Bei einer großen Razzia in Brasilien wurden 4 Verdächtige festgenommen und zahlreiche Gebäude durchsucht. Weitere mutmaßliche Täter wurden in Europa identifiziert. Die Bande soll eine Sicherheitslücke bei einem Zahlungsdienstleister ausgenutzt haben. Thüringens Ministerpräsident Vogt wehrt sich vor Gericht gegen die Aberkennung seines Doktortitels. Der CDU-Politiker hat Klage beim Verwaltungsgericht Chemnitz eingereicht. Die TU Chemnitz hatte Vogt den Titel nach einer längeren Prüfung entzogen, weil er in seiner Doktorarbeit unsauber gearbeitet haben soll. Vogt hält die Entscheidung für rechtlich fragwürdig.
1: Die Nachrichten wurden bereitgestellt von Radio Aktuell. 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
0: Die aktuellen Temperaturen in Köln-Bonn 37 Grad, in Hamburg 34, in Bremen 38, in Berlin und Dresden 33, in Frankfurt am Main und Stuttgart 37, in München 34, in Erfurt 35 und in Münster 36 Grad. Heute bleibt es überall trocken mit nur wenigen Wolken im Westen und Südwesten. Ansonsten viel Sonnenschein. Die Höchstwerte liegen zwischen 31 und 39 Grad. Morgen scheint im Osten und Südosten lange die Sonne. Vom Südwesten bis in den Norden ziehen nach heiterer Stadt Wolken mit teils kräftigen Schauern und Gewittern auf. Die Höchstwerte liegen im Nordwesten bei 22 bis 29. Sonst werden nochmals heiße 29 bis 38 Grad erreicht.
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0: 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Und Ellie Limebear, die ist jetzt am Start für euch auf der Playlist mit einem alten Schätzchen. Ja, und das klingt nicht nur gut, sondern auch der Inhalt hat es in sich. In What Love Looks Like beschreibt Ellie, wie eigentlich echte Liebe aussieht. Und der Song gibt darauf jetzt keine kitschige Antwort, sondern eine ziemlich konkrete. Liebe zeigt sich nämlich nicht nur in schönen Worten. Ellie Limebear nimmt Jesus da als bestes Beispiel aller Zeiten. Und wie sehr Jesus euch liebt, das hört ihr jetzt selbst. Hier sind für euch die Highlights des Textes.
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2: Jesus, du bist immer geduldig, immer freundlich. Du lässt die Verlorenen niemals zurück. Auch wenn ich noch umherirre, du suchst und findest mich. Das wirst du immer tun. Denn du liebst mich ganz und gar. So sehr, dass du dein Leben gegeben hast. Freiwillig. Ein schonungsloses Opfer deinerseits. Ich sehe die Narben in deinen Händen und Füßen. Du hast die Dornenkrone für mich getragen. In deinen Augen kann ich Vergebung erkennen. So sieht Liebe aus. Ellie Limebear, What Love Looks Like.
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Yep, das ist ein Hit. Ellie Leiber, What a Love Looks Like. Ihr habt die Highlights des Textes bei ERF Yes gehört.

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1: Der Geist des Herrn ruht auf mir, denn er hat mich gesalbt, um den Armen die gute Botschaft zu verkünden. Er hat mich gesandt, Gefangenen zu verkünden, dass sie freigelassen werden, Blinden, dass sie sehen werden, Unterdrückten, dass sie befreit werden und dass die Zeit der Gnade des Herrn gekommen ist. Heute ist dieses Wort vor euren Augen und Ohren Wirklichkeit geworden.
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1: Eine gute Haltung über den Sport hinaus, das ist meine gute Nachricht. Und die bringt die deutsche 800-Meter-Läuferin Smilla Kolbe gestern bei der Leichtathletik-EM in Birmingham auf den Punkt, kurz nachdem sie das Finale um nur 200 Sekunden verpasst hat. Im ZDF-Interview spricht sie zunächst über ihr Rennen und dann über rassistische Kommentare in den sozialen Medien. Sie sagt, darf ich noch eine Sache sagen? Und dann kommt das hier.
2: Ich lese so viele Kommentare und freue mich wirklich über den ganzen Support, den wir so kriegen. Und trotzdem sehe ich unter manchen Athleten in den Kommentarspalten echt irgendwie krasse Kommentare. Und ich würde mir wünschen, ich erwarte da irgendwie ein bisschen mehr Respekt. Und ich freue mich extrem, dass mich so viele supporten. Aber ich will mir nicht vorstellen, wie das wäre, wenn ich nicht so weiß wäre, wie ich bin. Und es war mir irgendwie wichtig zu sagen. Und ich erwarte da von allen Zuschauern den irgendwie nötigen Respekt, um die tollen Leistungen von unseren Athleten zu feiern.
1: Kolbe fordert Respekt für alle Athletinnen und Athleten, egal welche Hautfarbe sie haben. Smilla Kolbe nutzt ihre Reichweite, um nicht einfach irgendwie weiter zu lächeln und über solche Kommentare hinwegzugehen. Sie sagt klar, Rassismus hat keinen Platz. Nicht im Sport, nicht in den Kommentarspalten und auch sonst nirgendwo. Ein bisschen schade, finde ich, dass das im Jahr 2026 überhaupt noch gesagt werden muss. Aber wenn man sich so die aktuellen Entwicklungen anguckt, ist es einfach auch bitter nötig. Und Smilla Kolbe spricht es aus. Ich sag herzlichen Dank dafür. Denn, sind wir ehrlich, jeder Mensch ist ein von Gott geliebtes Geschöpf. Und deshalb ist es nicht egal, wie wir übereinander reden und miteinander umgehen. Respekt ist keine Sonderleistung, sondern das Minimum.

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1: Ich bin Silke Reich. Der große Waldbrand in der Eifel ist weiter außer Kontrolle. Im Hürtgenwald im Kreis Düren brennen inzwischen rund 300 Hektar Wald.
2: Mehr als 2000 Menschen mussten ihre Häuser verlassen. Die Flammen sind teilweise nur noch rund 150 Meter vom Ort entfernt. Rund 300 Einsatzkräfte und mehrere Hubschrauber kämpfen gegen das Feuer. Auch Bundeswehrsoldaten helfen mit. Rauch und Brandgeruch ziehen inzwischen bis nach Bonn und in weitere Teile von Nordrhein-Westfalen. Der Löscheinsatz könnte noch mehrere Tage dauern. Die evakuierten Bewohner können vorerst nicht zurück in ihre Häuser. Noah Ulrich, Redaktion.
1: Auch in Frankreich und England kämpfen Feuerwehrleute gegen zahlreiche Waldbrände. Im Südwesten Frankreichs mussten mehr als 500 Menschen wegen eines neuen Feuers ihre Häuser verlassen. In den englischen West Midlands haben die Flammen bereits mehrere Häuser zerstört. Die Löscharbeiten werden durch die große Hitze erschwert. Gestern wurden in Großbritannien mehr als 38 Grad gemessen. NATO-Kampfjets haben über Lettland eine Drohne abgeschossen. Dafür waren italienische Eurofighter und türkische F-16 aufgestiegen. Ein italienischer Jet schoss die Drohne schließlich ab. Woher sie kam, ist noch unklar. In der Vergangenheit waren bereits mehrfach Drohnen aus dem Ukraine-Krieg in den Luftraum von NATO-Staaten gelangt. Die Behörden schließen auch gezielte Provokationen durch Russland nicht aus. Deutsche und Brasilianer

0: Kenianische Ermittler haben eine internationale Betrügerbande aufgespürt. Die Täter sollen deutsche Bankkunden beim Online-Banking um mehrere Millionen Euro gebracht haben. Bei einer großen Razzia in Brasilien wurden 4 Verdächtige festgenommen und zahlreiche Gebäude durchsucht. Weitere mutmaßliche Täter wurden in Europa identifiziert. Die Bande soll eine Sicherheitslücke bei einem Zahlungsdienstleister ausgenutzt haben. Thüringens Ministerpräsident Vogt wehrt sich vor Gericht gegen die Aberkennung seines Doktortitels. Der CDU-Politiker hat Klage beim Verwaltungsgericht Chemnitz eingereicht. Die TU Chemnitz hatte Vogt den Titel nach einer längeren Prüfung entzogen, weil er in seiner Doktorarbeit unsauber gearbeitet haben soll. Vogt hält die Entscheidung für rechtlich fragwürdig.
1: Die Nachrichten wurden bereitgestellt von Radio Aktuell. 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
0: Die aktuellen Temperaturen in Köln-Bonn 37 Grad, in Hamburg 34, in Bremen 38, in Berlin und Dresden 33, in Frankfurt am Main und Stuttgart 37, in München 34, in Erfurt 35 und in Münster 36 Grad. Heute bleibt es überall trocken mit nur wenigen Wolken im Westen und Südwesten. Ansonsten viel Sonnenschein. Die Höchstwerte liegen zwischen 31 und 39 Grad. Morgen scheint im Osten und Südosten lange die Sonne. Vom Südwesten bis in den Norden ziehen nach heiterem Start Wolken mit teils kräftigen Schauern und Gewittern auf. Die Höchstwerte liegen im Nordwesten bei 22 bis 29. Sonst werden nochmals heiße 29 bis 38 Grad erreicht.

0: With you. Alles hat ein Ende, nur die Wurst hat zwei. Ja, und so geht natürlich auch diese Woche irgendwann zu Ende. Aber bevor es soweit ist, müssen wir nochmal beim Album der Woche vorbeischauen. Denn wir müssen noch ein Fazit ziehen. Liana Crawford hat uns mit Thank God durch die Woche begleitet. Und Steffen, jetzt sag doch mal an, wie beurteilst du das Album?
1: Ich möchte das ganz gerne erstmal in drei Kategorien unterteilen. Nämlich Musik, Inhalt und Entwicklung.
0: Okay.
1: Und musikalisch können wir das eigentlich recht schnell machen. Das gibt eine Eins. Also natürlich muss einem der Stil gefallen, ist klar. Es geht größtenteils ruhig zu, rutscht ein bisschen Richtung Country und hat's wirklich nicht eilig. Alles ist aber mit Liebe zum Detail gestaltet und die Musik, die steht bei Liana Crawford meiner Meinung nach sowieso eher im Hintergrund.
0: Ja, und wir wissen ja auch, du bist großer Fan ihrer Inhalte.
1: Ja.
0: Welche Note vergibst du da?
1: Ich würde sagen, das ist und bleibt Liana Crawfords große Stärke. Sie hat einfach eine Art, ihre Texte zu schreiben, die inspirierend und vor allem ehrlich wirkt. Also ich kaufe ihr einfach ab, dass ihre Gefühle für die Songs nicht geschönt werden. Mhm. Und das in Kombination mit einer sehr realistischen Ansicht auf das Leben und ihren Glauben, das schafft einfach eine Atmosphäre, in der ich mich wiedererkennen kann. Nichts wirkt aufgesetzt oder irgendwie extra fromm und davon bin ich einfach ein Fan. Für mich ist das die nächste Eins.
0: Okay, also guter Schnitt bis hierhin. Du hattest noch die Entwicklung angesprochen. Erklär mal.
1: Ja, es ist Lianas zweites Studioalbum und mein Wunsch ist ja beim zweiten Album eine Entwicklung zu sehen. Mhm. Also auf dem ersten Album, da sollst du dich super gern ausprobieren und erstmal ja auch etablieren. Vom zweiten erwarte ich dann aber zumindest, dass sich der Stil geschärft hat und ich schon klare Charakteristiken erkenne. Also wie ein Liana Crawford Song in diesem Falle klingen soll. Und das ist hier erkennbar, aber ich denke, Liana Crawford probiert sich immer noch aus. Ist aber alles im Rahmen und eine kleine Marke hat sie ja auch schon aus sich gemacht. Ich gebe hier mal noch eine 3.
0: Okay, 2 minus.
1: Ja.
0: Okay, also einmal 2 minus, zweimal eine 1, macht dem Schnitt eine gute 2 plus, bis knapp 1 minus vielleicht, kann man schon so machen. Dann hören wir nochmal rein ins Album der Woche. Thank God, das ist Liana Crawford für euch mit Ask Him Again bei ERF Yes.

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1: Redest du dir ein, dass du erst einmal alles in den Griff bekommen musst? Und dass Gott dich dann vielleicht lieben könnte? Du räumst alles auf, damit es besser aussieht. Aber so funktioniert das mit ihm nicht. Er liebt dich so, wie du jetzt bist. Wenn du das weißt, dann kann er dir dabei helfen, dich zum Besseren zu verändern. Er wird dein Herz neu ausrichten, sodass du ihm ähnlicher wirst. Aber mehr lieben könnte er dich nicht, denn er liebt dich schon jetzt, so wie du bist. Charlie Ray, Now.
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0: Willkommen im Freitag bei ERF. Yes, wir werfen einen kleinen Blick auf die Songs der nächsten Woche. Song Ranking, unsere beliebte Kategorie. Ihr wisst, wie es läuft. Steffen und Mona sind hier.
1: Hallo.
2: Hallo.
0: So, Steffen, du rankst. Mona, du hast die Infos. Und ohne Umschweife steigen wir ein in unser erstes Snippet des Tages.

0: Kein Tipp
1: abgeben. Claire Leslie.
2: Hä? Ja.
3: Wirklich?
1: Ja.
3: Hey, wie witzig.
1: Ich hab grad wirklich gedacht, ich nenne jetzt einfach irgendeinen weiblichen Namen von der Play. Ist dies wirklich?
2: Die ist es wirklich.
0: Sie ist
2: ich
0: wirklich
2: bin sprachlos.
0: Also,
1: ich möchte an der Stelle das Songranking beenden. Besser wird's heute nicht mehr.
0: Ich glaube auch. Danke fürs dabei sein. Wir waren Feierabend.
1: Hä, hey, wie cool. Okay, wie heißt denn der Song? Entschuldigung, jetzt dürft ihr auch mal was sagen hier.
2: Der Song heißt Full 180.
1: Okay.
2: Und es geht so ein bisschen daran, dass Gott Claire Leslie um 180 Grad quasi verändert und ihre Geschichte gedreht hat. Sie hat früher so ein bisschen mit Panik und Angstattacken zu kämpfen gehabt. Und als sie nach der Uni quasi, alle ihre Freunde sind irgendwie ins Berufsleben eingestiegen und haben geheiratet und hatten Leben unter Kontrolle. Und sie ist bei ihren Eltern wieder zurück eingezogen, weil sie einfach mit Leben überfordert war. Und der Song handelt davon, dass jetzt einfach so viel anders ist, weil Gott so viel möglich gemacht hat.
0: Richtig cool. Starke Botschaft. Als ich Full 180 gelesen habe, habe ich erst natürlich an Skaten gedacht.
1: Ja, das war mir bei dir bewusst.
0: 180.
1: Ja? Alles klar.
0: Genau, also finde ich so besser. Steffen, wo sortierst du das Ding ein?
1: Das Ding ist, er trifft jetzt musikalisch nicht 100%ig meinen Geschmack. Mhm. Deswegen wäre ich wahrscheinlich wieder bei der 2 dabei gewesen. Ich bin am Überlegen, ob ich sage, einfach weil dieser magische Claire Leslie-Moment gerade da war, ob ich ihn deswegen auf die 1 setze.
0: Puh. Du bist natürlich hier heiß drauf.
1: Aber und deswegen setze ich ihn auf die 3.
0: Gut, dann machen wir weiter.
2: Mann, ey,
0: heute. Machen wir weiter mit dem nächsten Song. We've all been there before, we all lost our way. We've all been there before. Hätte ich nie erkannt.
1: Aber den. Consumed by Fire?
2: Nee.
0: Nope. Aber finde ich, klanglich tatsächlich, kann man schon da einsortieren ein bisschen.
1: Ja, dann weiß ich es nicht.
2: Ich finde, man kann an der Aussprache ein bisschen hören, dass er nicht aus den USA kommt.
1: Echt? Okay,
0: weil vielleicht
1: sonst
0: wäre
1: ich
0: kurz,
1: jetzt bei Mac Powell gewesen. Aber
0: machen wir kurz Strophe? Nein,
1: wirklich gar keine Ahnung. Es tut mir leid, ihr müsst lösen.
2: We are messengers mit Room for You.
1: Okay, ja, doch, hätte man wissen können.
2: Da, genau, die arbeiten ja an einem Album, was richtig stark ist. Es kommt irgendwann im September, glaube ich, raus, also im Herbst. Und hier der Song, ich finde es richtig schön, weil er sagt so dieses, hey, kennst du die Leute, wo du nachts um 2 klingeln kannst und die weißt, die machen dir auf, die sind immer für dich da. Und da sagt er so ein bisschen, hey, bei Gott ist es ganz genauso. Du kannst dich immer bei ihm melden. So. Und du kannst dich immer an ihn wenden und es gibt immer Raum und Platz für dich bei ihm.
1: Auch wieder eine schöne Aussage. Ja, setz dich auf die 2.
0: Alles klar. Dann machen wir weiter mit dem Song, den du jetzt gleich hören wirst, mit uns allen gemeinsam. Das ist jetzt einfach.
1: Das ist Liana Crawford. Mega! Her! Ja, also, ich meine, Leute, ihr habt vor einer halben Stunde gehört, was ich über das Album der Woche gesagt habe. Das ist fantastisch. Cool. Ja, das ist meine 1.
0: Guck mal, da sind Gefühle hier. Siehst du das?
2: Ich spüre es und ich höre es und ich sehe es.
1: Ja, das siehst du mal. Guck mal. Ich muss auch einfach an der Stelle ganz kurz unsere Reichweite nutzen. Falls Liana Crawford gerade zuhört und zufällig Deutsch gelernt hat, komm vorbei.
0: Komm
1: die Studiotür ist immer offen. Die darf gerne vorbeikommen.
0: Inhaltlich, Mona.
2: Ich weiß nicht, ob ich das jetzt sagen muss, weil du hast es ja vorgestellt. Aber grob, genau, Thema vergleichen und der Gedanke manchmal, oh, andere sind schöner, sind toller, haben das bessere Leben. Und am Ende einfach diese Erinnerung, hey, Gott hat dich gemacht, damit du bist und nicht jemand anderes.
0: So, und den gibt's jetzt in voller Länge. Das Album der Woche übrigens, kleiner Reminder, immer sonntags 10 und 19 Uhr am Stück, eine Stunde lang, das Album der Woche mit allen Songs und allen Infos. Und den hier gibt's dann ab nächster Woche öfter zu hören. Ich danke euch beiden fürs Mitmachen hier im Songranking, Mona und Steffen. Und das hier ist für euch da draußen, Liana Crawford. Neu, ab nächster Woche mit Her bei ERF Yes.

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1: Ich bin Selke Reich. Der Waldbrand im Hürtgenwald in der Eifel ist nach Einschätzung der Landesregierung der größte in der Geschichte Nordrhein-Westfalens. Mindestens 200 Hektar Wald sind betroffen. Möglicherweise sind es inzwischen sogar bis zu 300.
2: Mehr als 2000 Menschen mussten ihre Häuser verlassen. Das Feuer ist stellenweise bis auf rund 150 Meter an den Ort herangerückt. Wann die Bewohner zurückkehren können, ist noch unklar. Die Löscharbeiten könnten mehrere Tage dauern. Wegen des Rauchs gibt es mittlerweile auch Warnungen in mehreren umliegenden Kreisen und in Bonn. Timo Wiesner, Redaktion.
1: Die anhaltende Trockenheit macht vielen Landwirten in Deutschland große Probleme. Bundesagrarminister Reiner kündigte an, mögliche Hilfen gemeinsam mit den Ländern zu prüfen. Der Raiffeisenverband schätzt die bisherigen Einbußen bei Getreide und Raps auf rund 600 Millionen Euro. Besonders betroffen sind Teile Süddeutschlands. Nach einem schweren Zwischenfall auf einem Ryanair-Flug von Thessaloniki nach Memmingen gibt es neue Details. Anfang Juli waren Teile eines ausgefallenen Triebwerks durch den Rumpf der Boeing geschlagen und hatten ein Fenster herausgerissen. Ein Passagier wurde dabei schwer verletzt und von anderen Fluggästen zurück in die Kabine gezogen. Die Maschine kehrte nach Thessaloniki zurück. Warum das Triebwerk ausfiel, wird weiter untersucht. In Frankreich ist das geplante Social-Media-Verbot für Kinder und Jugendliche unter 15 Jahren vorerst vom Tisch. Der Verfassungsrat hat das vom Parlament beschlossene Gesetz gekippt. Das Verbot greife zu stark in die Meinungs- und Kommunikationsfreiheit ein. Eigentlich sollten unter 15-Jährige ab Anfang September keine neuen Konten bei sozialen Netzwerken mehr eröffnen dürfen. Für bestehende Accounts war eine Übergangsfrist bis zum Jahresende geplant. Russland lehnt eine begrenzte Waffenruhe im Schwarzen Meer ab. Die Türkei hatte vorgeschlagen, dass Russland und die Ukraine ihre Angriffe auf Schiffe dort einstellen. Moskau erklärte, eine solche Feuerpause würde der Ukraine lediglich Zeit zur Nachrüstung verschaffen. Auch ein Einfrieren der Kämpfe an der derzeitigen Front lehnt Russland ab.
0: Die Nachrichten

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1: Die aktuellen Temperaturen in Köln, Bonn 36 Grad, in Hamburg 34, in Bremen 37, in Berlin 32, in Dresden 33, in Frankfurt am Main 37, in Stuttgart 36, in München 33, in Erfurt und Münster 36 Grad. In den kommenden Stunden bleibt es verbreitet sonnig und trocken. Über die Nacht ziehen im Nordwesten und Südwesten einige Wolkenfelder durch, sonst ist es oft klar. Morgen scheint im Osten und Südosten lange die Sonne. Vom Südwesten bis in den Norden ziehen nach heiterer Stadt Wolken mit teils kräftigen Schauern und Gewittern auf. Die Höchstwerte liegen im Nordwesten bei 22 bis 29. Sonst werden nochmals heiße 29 bis 38 Grad erreicht.

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1: Gott braucht den Menschen nicht, um glücklich zu sein. Und doch liebt er ihn so, als ob er ohne ihn ewig unglücklich wäre. Ernesto Cardinal.

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1: Ich bin Selke Reich. Der Waldbrand im Hürtgenwald in der Eifel ist nach Einschätzung der Landesregierung der größte in der Geschichte Nordrhein-Westfalens. Mindestens 200 Hektar Wald sind betroffen. Möglicherweise sind es inzwischen sogar bis zu 300.
2: Mehr als 2000 Menschen mussten ihre Häuser verlassen. Das Feuer ist stellenweise bis auf rund 150 Meter an den Ort herangerückt. Wann die Bewohner zurückkehren können, ist noch unklar. Die Löscharbeiten könnten mehrere Tage dauern. Wegen des Rauchs gibt es mittlerweile auch Warnungen in mehreren umliegenden Kreisen und in Bonn. Timo Wiesner, Redaktion.
1: Die anhaltende Trockenheit macht vielen Landwirten in Deutschland große Probleme. Bundesagrarminister Reiner kündigte an, mögliche Hilfen gemeinsam mit den Ländern zu prüfen. Der Raiffeisenverband schätzt die bisherigen Einbußen bei Getreide und Raps auf rund 600 Millionen Euro. Besonders betroffen sind Teile Süddeutschlands. Nach einem schweren Zwischenfall auf einem Ryanair-Flug von Thessaloniki nach Memmingen gibt es neue Details. Anfang Juli waren Teile eines ausgefallenen Triebwerks durch den Rumpf der Boeing geschlagen und hatten ein Fenster herausgerissen. Ein Passagier wurde dabei schwer verletzt und von anderen Fluggästen zurück in die Kabine gezogen. Die Maschine kehrte nach Thessaloniki zurück. Warum das Triebwerk ausfiel, wird weiter untersucht. In Frankreich ist das geplante Social-Media-Verbot für Kinder und Jugendliche unter 15 Jahren vorerst vom Tisch. Der Verfassungsrat hat das vom Parlament beschlossene Gesetz gekippt. Das Verbot greife zu stark in die Meinungs- und Kommunikationsfreiheit ein. Eigentlich sollten unter 15-Jährige ab Anfang September keine neuen Konten bei sozialen Netzwerken mehr eröffnen dürfen. Für bestehende Accounts war eine Übergangsfrist bis zum Jahresende geplant. Russland lehnt eine begrenzte Waffenruhe im Schwarzen Meer ab. Die Türkei hatte vorgeschlagen, dass Russland und die Ukraine ihre Angriffe auf Schiffe dort einstellen. Moskau erklärte, eine solche Feuerpause würde der Ukraine lediglich Zeit zur Nachrüstung verschaffen. Auch ein Einfrieren der Kämpfe an der derzeitigen Front lehnt Russland ab.
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1: Die aktuellen Temperaturen in Köln-Bonn 36 Grad, in Hamburg 34, in Bremen 37, in Berlin 32, in Dresden 33, in Frankfurt am Main 37, in Stuttgart 36, in München 33, in Erfurt und Münster 36 Grad. In den kommenden Stunden bleibt es verbreitet sonnig und trocken. Über die Nacht ziehen im Nordwesten und Südwesten einige Wolkenfelder durch, sonst ist es oft klar. Morgen scheint im Osten und Südosten lange die Sonne. Vom Südwesten bis in den Norden ziehen nach heiterer Stadt Wolken mit teils kräftigen Schauern und Gewittern auf. Die Höchstwerte liegen im Nordwesten bei 22 bis 29.

0: 25. Sonst werden nochmals heiße 29 bis 38 Grad erreicht.
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1: Na, ich kenne das Gefühl, wenn jemand Druck macht. Also eine Situation, ein Mensch, eine Nachricht, einen kleiner werden lassen. Man zieht den Kopf ein, weicht aus, sagt lieber nichts. Nicht, weil man feige ist, sondern weil es Kraft kostet, standzuhalten. Paulus schreibt, lasst euch von euren Feinden nicht einschüchtern. Für sie ist das ein Zeichen, dass sie verloren sind, für euch dagegen ein Zeichen, dass ihr gerettet seid. Und zwar durch Gott selbst. Er weiß, wer zu Jesus gehört, erlebt Gegenwind. Entscheidend ist aber, wem wir glauben. Den Stimmen, die uns kleinreden, oder Gott, der uns angenommen hat. Wer mit Jesus lebt, muss sich nicht über Angst oder Ablehnung definieren. Unsere Identität hängt nicht davon ab, wie andere uns behandeln, sondern davon, dass Gott zu uns steht. Welche Stimme bekommt heute dein Vertrauen?
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1: Die Erde ist randvoll mit Himmel. Und in jedem gewöhnlichen Dornbusch brennt Gott. Aber nur jene, die sehen können, ziehen ihre Schuhe aus. Die anderen sitzen drumherum und pflücken Brombeeren. Elizabeth Barrett Browning.

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große Sonne erlischt keinem für immer, den sein Strahl einmal durchleuchtet. Er ist vergraben im umwölktesten Herzen und es kann stündlich geschehen, dass er aufersteht. Teresa von Avila.

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Unser tägliches Brot gib uns heute und vergib uns unsere Schuld, wie auch wir vergeben unseren Schuldigern. Und führe uns nicht in Versuchung, sondern erlöse uns von dem Bösen. Denn dein ist das Reich und die Kraft und die Herrlichkeit in Ewigkeit. Amen.

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1: Ich merke, dass ich manchmal an Menschen denke und nichts sage. Ich denke, der macht das gut oder die braucht gerade jemanden. Doch dann kommt der nächste Termin, die nächste Aufgabe, ja, und der Moment ist vorbei. Paulus stellt seiner Gemeinde 4 Fragen. Ermutigt ihr euch gegenseitig, Christus nachzufolgen? Tröstet ihr euch gegenseitig in Liebe? Seid ihr im Heiligen Geist verbunden? Gibt es unter euch Barmherzigkeit und Mitgefühl? Diese Fragen sind erstaunlich praktisch. Sie richten den Blick darauf, wie wir miteinander umgehen. Ermutigung braucht keinen perfekten Moment und keine großen Worte. Oft reichen eine Nachricht, ein Anruf oder ein ehrliches Kompliment. Entscheidend ist, den guten Gedanken nicht für sich zu behalten. Wem könntest du heute zeigen, ich bin froh, dass es dich gibt?
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